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1: Ich bin Yves Simon. Schönen guten Morgen. Die Ministerpräsidenten und Präsidentinnen der Länder treffen sich heute in Berlin. Das wichtigste Thema der MPK, also der Ministerpräsidentenkonferenz, das Thema Finanzen. Thomas Pleskin berichtet für uns aus Berlin.
2: Die Länder und auch die Kommunen fordern vom Bund mehr finanzielle Unterstützung, wenn es darum geht, Bundesregelungen umzusetzen. Es geht etwa um Kosten für die Sozialhilfe oder für das Kindergeld. Die gesetzlichen Vorgaben kommen aus Berlin und müssen in den Ländern umgesetzt werden. Und bei der MPK heute wollen die Länderchefs an das Prinzip der Konnexität erinnern. Das bedeutet, wer bestellt, der muss auch bezahlen.
1: Der Bundestag debattiert heute über die Organspende und da steht die sogenannte Widerspruchslösung im Fokus. Das bedeutet, Erwachsene könnten bald automatisch als Spender gelten, solange sie nicht wirklich aktiv widersprechen. Im zentralen Online-Register haben bisher etwa 579.000 Menschen ihre Haltung festgehalten. Mehr als 82% stimmen einer Organentnahme zu. Rund 8.200 Menschen warten momentan in Deutschland auf ein Spenderorgan. Das Deutsche Studierendenwerk warnt vor einem möglichen Aus für Minijobs für Studis. Nach den neuen Rentenplänen der Regierung sollen Minijobs ohne Sozialabgaben bald nur noch für Schüler gelten. Studierende würden damit eine wichtige Einnahmequelle verlieren, heißt es. Auch der Bauernverband hält die Abschaffung von Minijobs für wirtschaftlichen Unsinn. Ähnlich hat sich auch die Gastrobranche geäußert. Bei der Fußball-Weltmeisterschaft hat Brasilien Schottland mit 3:0 geschlagen. Starspieler Vinicius Junior hat dabei gleich doppelt getroffen. Brasilien steht damit in der nächsten Runde. Die Schweiz hat mit 2:1 gegen Kanada den Co-Gastgeber gewonnen. Beide Teams sind im 16. Finale. Bosnien-Herzegowina schickt Katar mit einem 3:1 aus dem Turnier und Marokko hat mit 4:2 gegen Haiti gewonnen, sich sehr schwer getan und ist aber auch eine Runde weiter. Haiti dagegen ist raus.
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1: So richtig kühl ist es auch jetzt in der Früh nicht. Die Temperaturen liegen zwischen 18 und 24 Grad. Tagsüber am Donnerstag heute wieder ein richtig heißer Tag und das geht auch erstmal so weiter. Am Freitag könnte dann die 40 Grad Marke fallen und am Nachmittag drohen im Westen schwere Gewitter und Unwetter. Am Wochenende gibt es dann weitere Tropennächte, in denen es nicht kälter als 20 Grad wird.
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2: So richtig kühl ist es auch jetzt in der Früh nicht. Die Temperaturen liegen zwischen 18 und 24 Grad. Tagsüber am Donnerstag heute wieder ein richtig heißer Tag und das geht auch erstmal so weiter. Am Freitag könnte dann die 40 Grad Marke fallen und am Nachmittag drohen im Westen schwere Gewitter und Unwetter. Am Wochenende gibt es dann weitere Tropennächte, in denen es nicht kälter als 20 Grad wird.
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1: Krebs. Vergleichen Sie sich nicht mit anderen, sondern konzentrieren Sie sich auf Ihre eigenen Stärken und Talente. Sie sind einzigartig und besonders.
2: Löwe.
1: Mit Großzügigkeit und Empathie können Sie heute anderen Menschen helfen und Gutes tun. Geben Sie etwas zurück.
2: Jungfrau.
1: Seien Sie heute nachsichtig mit sich selbst und akzeptieren Sie, dass niemand perfekt ist.
2: Waage.
1: Es ist Ihr Tag im Job. Nutzen Sie Ihre Stärken und Fähigkeiten, um berufliche Ziele zu erreichen und sich selbst zu verwirklichen.
2: Skorpion.
1: Nutzen Sie den heutigen Tag, um sich für eine Sache einzusetzen, die Ihnen wichtig ist. Wer sonst soll's tun, wenn nicht Sie?
2: Schütze.
1: Sie sind stärker, als Sie denken. Glauben Sie an sich und überwinden Sie Hindernisse mit Mut und Entschlossenheit.
2: Steinbock.
1: Heute sollten Sie sich Zeit nehmen, um mit Ihrer Familie zu lachen und Freude zu teilen. Denn das wird allen gut tun.
2: Wassermann.
1: Sie sind am Zweifeln. Lassen Sie sich davon nicht aufhalten, sondern sehen Sie sie als Ansporn, sich weiterzuentwickeln.
2: Fische.
1: Kreativität und Inspiration werden heute Ihre Arbeit bereichern und zu neuen Ideen führen. Lassen Sie Ihrer Fantasie freien Lauf.
2: Widder.
1: Verzeihen Sie anderen und sich selbst. Loslassen von Groll und negativen Gefühlen führt zu einem stressfreien Leben.
2: Stier.
1: Nichts bringt Sie weiter im Job als Vitamin B. Heute gilt es, neue Kontakte zu knüpfen, die Ihnen helfen können, Ihre Karriere voranzutreiben.
2: Zwillinge.
1: Kreativität und Inspiration werden heute Ihre Arbeit bereichern und zu neuen Ideen führen. Lassen Sie Ihrer Fantasie freien Lauf.
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1: Ich bin Dominik Schweiger. Guten Morgen. Gut 5 Monate ist es her, dass der neue Wehrdienst gestartet ist und offenbar wollen jetzt mehr Menschen zur Bundeswehr. Laut Verteidigungsministerium sind seit Jahresbeginn über 38.000 Bewerbungen eingegangen, fast ein Viertel mehr als im Vorjahreszeitraum. Auch konkret in puncto Wehrdienst schaut's für die Bundeswehr ganz gut aus, demnach hat jeder 5. angeschriebene junge Mann Interesse am Dienst geäußert. In Frankreich verschärft sich die Hitzewelle weiter. Für fast das ganze Land gilt inzwischen die höchste Warnstufe Rot. Teils werden bis zu 41 Grad gemessen. Wasser ist an einigen Stellen in den Supermärkten ausverkauft. Es kommt zu Stromausfällen, Züge und Prüfungen werden abgesagt. Ab heute rechnen Meteorologen örtlich mit Unwettern. Ab Freitag sollen die Temperaturen langsam zurückgehen. 3 Jahre nach Bekanntwerden der Missbrauchsvorwürfe gegen den früheren Essener Kardinal Franz Hengsbach werden heute erste Zwischenergebnisse einer unabhängigen Untersuchung vorgestellt. 3 Institute aus München, Berlin und Hamburg gehen den Fällen nach. Gegen Hengsbach steht der Verdacht im Raum, in den 50ern eine 16-Jährige und 1967 eine weitere Frau sexuell missbraucht zu haben. Der 11-jährige Henry Wüstenberg aus Gelsenkirchen ist Deutschlands bester Vorleser. Er gewann das Bundesfinale im Europapark Rust mit einem Auszug aus dem Buch »Manchmal wär ich gern ein Hai«. In der Geschichte findet ein Junge im Urlaub einen Haifischzahn, doch sein Vater hat die Familie verlassen. Henry erhält einen Wanderpokal, Buchgutscheine und seine Schule ein großes Buchpaket. Bundesweit hatten rund 560.000 Kinder am Vorlesewettbewerb teilgenommen.
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1: In NRW erwartet uns heute wieder viel Sonnenschein und Hitze bei Höchstwerten zwischen 34 und 39 Grad. Am Rhein lokal sogar bis zu 40 Grad. Bis zum Wochenende bleibt es schwül heiß. Ab morgen Nachmittag steigt vor allem im Westen des Landes das Risiko für teils schwere Gewitter.
2: Blick auf die Straßen sieht momentan ganz gut aus aus der Antenne NRW Verkehrszentrale. Erstmal schönen guten Morgen. Ihr kommt problemlos durch derzeit.
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4: Kurz nach 6. Guten Morgen. Schönen Start in den Donnerstag. Nicht irgendein Donnerstag, denn heute ist Matchday. Heute Abend das letzte Gruppenspiel unserer deutschen Fußballnationalmannschaft. Ab 22 Uhr geht's gegen Ecuador und wir schenken euch dafür heute Morgen, wie zu jedem Deutschlandspiel, den nächsten Antenne NRW WM-Wahnsinn. 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Schönen Start rein in diesen Donnerstag, gleich mit Nico Santos, jetzt Taylor Dane, Tell It To My Heart.
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0: Nico Santos, Weekend Lover. Schönen guten Morgen mit Antenne NRW. Wir spielen euch die besten Hits aller Zeiten und heute eure nächste Chance abzustauben.
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0: Sunrise Avenue in den Donnerstagmorgen. Hier ist Antenne NRW. Wir spielen euch die besten Hits aller Zeiten. So, es gibt eine ganz klare Regel. Jetzt während der WM kein Unterhalt, kein Stadion. So kann man das zusammenfassen. 13.000 Fans aus Argentinien haben jetzt während der Fußball-Weltmeisterschaft keinen Zutritt ins Stadion. Kollegin Josephine Petzold ist bei mir. Was genau steckt dahinter?
1: Die argentinischen Behörden haben das nationale Schuldnerregister einfach direkt an FIFA und die USA übermittelt. Wer da draufsteht, kriegt weder ein Ticket noch ein Visum. Der Bürgermeister von Buenos Aires hat es auch herrlich humorlos auf den Punkt gebracht. Achtung, wer kein Geld für seine Kinder hat, der glotzt gefälligst in die Röhre und kommt nicht ins Stadion.
0: Ja, ganz neu ist das hier nicht. Das Konzept hat sich schon bewährt, richtig?
1: Ja, und wie? Das läuft in Argentinien schon seit 2023 als Safe Stance Programm bei jedem Fußballspiel in Argentinien. Und die filtern damit nicht nur Unterhaltspreller, sondern direkt auch Hooligans aus den Kurven. Ja, bei über 4 Millionen Checks haben die so schon über 1000 Straftäter mit offenem Haftbefehl direkt am Bratwurststand einkassiert. Wer also dachte, er kann sich vor der Verantwortung drücken und heimlich WM-Party feiern, ja, der schaut dieses Jahr definitiv auf der Couch nach Amerika.
0: Dankeschön, Josie. Also, während der WM gibt's keinen Stadionzutritt für Fans aus Argentinien, wenn die ihren Unterhalt nicht zahlen. Denn wer sich das leisten kann, also zum Beispiel die Flugtickets in die USA, vor allem auch die Stadiontickets, ja, der kann auch für seine Kinder zahlen. Was sagt ihr zu der Regelung? Gerne mal eine WhatsApp hier ins Studio 0160 339 7000. Ihr hört Antenne NRW. Wunderschönen Morgen euch.
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1: Oh, toller Hit von Owl City, Fireflies, bei Antenne NRW, die besten Hits aller Zeiten. Ich bin Marc Neugebauer, schönen guten Morgen. Wir machen das wie früher der Lehrer oder die Lehrerin. Kurze Abfrage, wer ist alles anwesend? Wer ist dabei heute Morgen? Schickt meine WhatsApp ins Studio, dass ich weiß, dass ihr am Start seid, und schreibt mal, woher ihr zuhört. Ja, WhatsApp an die 0160-339-7000 kommt direkt bei mir an, denn es ist wichtig, dass ihr langsam fit werdet, dass ihr dabei seid. 7:10 verschenke ich den nächsten Antenne NRW WM-Wahnsinn. 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Währenddessen Deep Blue Something, Breakfast at Tiffany's. Schön, dass ihr dabei seid.

0: in 60 Sekunden.
1: Ich bin Dominik Schweiger. Guten Morgen. 3 Jahre nach Bekanntwerden der Missbrauchsvorwürfe gegen den früheren Essener Kardinal Franz Hengsbach werden heute erste Zwischenergebnisse einer unabhängigen Untersuchung vorgestellt. 3 Institute aus München, Berlin und Hamburg gehen den Fällen nach. Gegen Hengsbach steht der Verdacht im Raum, in den 50ern eine 16-Jährige und 1967 eine weitere Frau sexuell missbraucht zu haben. Der 11-jährige Henry Wüstenberg aus Gelsenkirchen ist Deutschlands bester Vorleser. Er gewann das Bundesfinale im Europapark Rust mit einem Auszug aus dem Buch »Manchmal wär ich gern ein Hai«. In der Geschichte findet ein Junge im Urlaub einen Haifischzahn, doch sein Vater hat die Familie verlassen. Henry erhält einen Wanderpokal, Buchgutscheine und seine Schule ein großes Buchpaket. Bundesweit hatten rund 560.000 Kinder am Vorlesewettbewerb teilgenommen.
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1: In NRW erwartet uns heute wieder viel Sonnenschein und Hitze bei Höchstwerten zwischen 34 und 39 Grad, am Rhein lokal sogar bis zu 40 Grad. Bis zum Wochenende bleibt es schwül heiß, ab morgen Nachmittag steigt vor allem im Westen des Landes das Risiko für teils schwere Gewitter.
2: Blick auf die Straßen sieht momentan ganz gut aus der Antenne NRW Verkehrszentrale. Erstmal schönen guten Morgen. Ihr kommt problemlos durch derzeit.
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3: Guten Morgen! So, damit ihr gut reinstartet, auch in diesen Tag, dauert es nur noch 5 Minuten. Dann gibt's die nächste gute Nachricht des Tages und die guten Nachrichten, die ich heute Morgen für euch habe. Werden, da bin ich mir ziemlich sicher, für ganz viel Begeisterung sorgen, sowohl bei uns Erwachsenen als auch bei den Kids, denn es könnte sein, dass ihr in diesen Tagen etwas Wunderschönes in eurem Garten oder auch woanders in der Natur beobachten könnt. Das geht nicht immer, aber jetzt gerade könnte es passieren. Um was es geht, ihr hört es in 5 Minuten bei mir in den Good News.
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0: Guten Morgen mit Eurythmics bei Antenne NRW. Das sind die besten Hits aller Zeiten für euch.
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0: Hier gibt's nur gute, nur schöne Nachrichten und das ist eine sehr schöne Nachricht, auch sehr schön anzusehen, denn aktuell ist wieder Glühwürmchensaison, heißt, es könnten wieder märchenhafte Bilder auf uns zukommen, wenn die Glühwürmchen im Dunkeln über Wiesen, an Waldrändern oder auch im Park und in der Nähe von Gewässern funkeln. Das Ding ist, das Zeitfenster, in dem wir Glühwürmchen sehen können, ist immer relativ kurz. Meistens zwischen Mitte Juni und Anfang Juli und dann sind die auch nur so 5 bis 10 Tage wirklich sehr aktiv. Die meiste Zeit leben Glühwürmchen nämlich unter der Erde. Ja, das wusste ich lange Zeit auch nicht. Nicht als leuchtende Käfer, sondern als Larven. Also 2 bis 3 Jahre bekommen wir sie gar nicht zu sehen. Dann fliegen und leuchten sie für die Partnersuche und nach der Paarung endet das Leben der Glühwürmchen auch relativ schnell. Also, es ist Glühwürmchensaison. Wenn ihr Kids habt, nehmt die unbedingt mit raus, wenn es am Wochenende dunkel wird. Und ich kann euch sagen, versucht erst gar nicht, die Tiere zu fangen. Einmal unglaublich Stress für die Tiere natürlich. Und ich hab's als Kind tatsächlich mal gemacht. Ja, ich war dumm und hab's auch geschafft. Und glaubt mir, sie sind schöner anzusehen, wenn sie einfach nur fliegen und leuchten.
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0: Tina Turner bei Antenne NRW. Die besten Hits aller Zeiten für euch. Schönen guten Morgen. Dieses Thema hat euch gestern Morgen bei mir in der Sendung sehr bewegt oder anders sehr wütend gemacht. Jedes Jahr aufs Neue, wenn der Sommer kommt, solche Schlagzeilen. Und ich frage mich, warum? In Hamm musste die Polizei einen Hund aus einem Auto retten. Dieses Auto stand mal schön in der prallen Sonne und der Besitzer ist über eine Stunde lang nicht aufgetaucht. So lange standen nämlich Zeugen schon da. Ja, dem Hund ging's verständlicherweise gar nicht gut, sodass er von der Polizei befreit wurde. Und das sind eure Gedanken dazu. Unter anderem hat sich Dennis gemeldet.
1: Ja, guten Morgen. Ja, zu dem Thema Auto. Ich bin ja Feuerwehrmann. Ich muss ganz ehrlich sagen, wenn ich das sehe, kriege ich die Platte kotzen. Wenn man zu so einem Einsatz gerufen wird, wo sowas passiert, boah, dann muss man sich beherrschen. Meiner Meinung nach Führerschein in Zug und Haft. Sofort. Ohne Wenn und Aber.
0: Und diese Nachricht kam auch rein.
2: Hi, hier ist die Sabine. Guten Morgen. Wenn ich das höre mit den Hunden, werde ich ja richtig, richtig sauer. Das Einzige, was meines Erachtens hilft, den Besitzer mal für eine Stunde bei 30 Grad in der Sonne auch im Auto zu lassen, ohne Wind und Klimaanlage. Einfach mal, um zu merken, wie sich das anfühlt. Tschüss.
0: Sabine, auch danke dir für deine Meinung. Ja, was geht euch durch den Kopf? WhatsApp gerne zu mir 0160 339 7000. Und nochmal die Bitte, lasst weder eure Kids noch eure Tiere oder sonst wen jetzt bei diesen Temperaturen im Auto zurück.
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Schönen Start in den Donnerstag euch mit den besten Hits aller Zeiten. Hier ist Antenne NRW. Wunderschönsten guten Morgen. Es ist nicht mehr lang hin. Bis zu eurer nächsten Chance auf den Antenne NRW WM-Wahnsinn. 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Jetzt aber erstmal Ed Sheeran, Beautiful People. Ich bin Marc Neugebauer. Danke euch fürs Einschalten.

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1: Ich bin Dominik Schweiger. Guten Morgen. Am Wochenende könnten wir an einigen Stellen die 40-Grad-Marke knacken. Wegen der Hitze macht die Bahn ein Angebot. Wer da nicht mit dem Zug fahren will, kann seine Reise kostenlos stornieren. Das gilt bis zum 30. Juni, wenn das Ticket bis zum 23. Juni gekauft wurde. Auch für die Bahn wird die Hitze zur Belastung. Weichen und Schienen können durch die Temperaturen kaputt gehen und es steigt das Risiko für Böschungsbrände. An den Schulen in NRW können jetzt auch die Oberstufen hitzefrei bekommen. Die Landesregierung hat die Regeln geändert. Die Schulen dürfen die Stunden kürzen und Nachmittagsunterricht streichen. Die Lehrer finden das richtig. Der Philologenverband schrieb, auch Oberschüler litten unter der Hitze. Die schriftlichen Abi-Prüfungen seien vorbei. Verkürzter Unterricht bei Hitze sei unbedingt zu begrüßen. Grillpartys auf öffentlichen Grünflächen wird es in Düsseldorf an diesem Wochenende wohl nicht geben. Die Stadt hat das Grillen in Parks ab sofort verboten. Die Geldstrafe liegt bei bis zu 1.000 Euro. Grund für das Verbot ist die Hitzewelle. Die Gefahr von Wiesenbränden hat die zweithöchste Stufe 4 erreicht. Das Grillverbot endet automatisch, sobald die Brandgefahr wieder sinkt. Heute Abend geht's für die deutsche Fußballnationalmannschaft ins letzte Gruppenspiel gegen Ecuador. Anstoß ist um 22 Uhr. Mittlerweile haben sich weitere Teams für die K.O.-Runde qualifiziert. Für Bosnien-Herzegowina ist es das erste Mal bei einer WM nach dem 3:1 gegen Katar. Brasilien ist nach seinem 3:0 gegen Schottland Gruppensieger. Außerdem ziehen Marokko, die Schweiz, Kanada, Südafrika und Mexiko ins 16. Finale ein.
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1: In NRW erwartet uns heute wieder viel Sonnenschein und Hitze bei Höchstwerten zwischen 34 und 39 Grad. Am Rhein lokal sogar bis zu 40 Grad. Bis zum Wochenende bleibt es schwül heiß. Ab morgen Nachmittag steigt vor allem im Westen des Landes das Risiko für teils schwere Gewitter.
2: Hier ist die Antenne NRW-Verkehrszentrale, liebe Autofahrer. A1 Bremen Richtung Osnabrück zwischen Bramschow und Osnabrückhafen. 5 Kilometer Stau derzeit, hier braucht ihr gut 20 Minuten länger. Auf der A52 Düsseldorf Richtung Essen zwischen dem Kreuz Breitscheid und Essen-Kettwig haben wir 3 Kilometer Stau, hier dauert es knapp 10 Minuten länger. Vorsicht auf der A57 Köln Richtung Krefeld zwischen dem Kreuz Köln-Nord und Köln-Borringen, da liegen Gegenstände auf dem rechten Fahrstreifen, ein LKW-Rad liegt hier, bitte seid vorsichtig. Und die A560 Hennef Richtung St. Augustin zwischen Hennef-Sieg Ost und Niederpleis, da ist 4 Kilometer Stau momentan, 20 Minuten soll solltet ihr dort länger einplanen. Ansonsten weiterhin gute Fahrt.
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3: Schönen Start in den Donnerstag und einen wunderschönen guten Morgen euch. Heute Abend nächstes Deutschlandspiel bei der Fußball-Weltmeisterschaft in den USA, Mexiko und Kanada. 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

0: Schönen Donnerstagmorgen mit Herbert Grönemeyer und Mambo bei Antenne NRW. Das sind die besten Hits aller Zeiten für euch und jetzt eure nächste Chance abzustauben.
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0: 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Was könnte das sein? Schickt eine WhatsApp an die 0160 339 7000 oder ruft an und sprecht auf die Mailbox. 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

0: Das ist der Soundtrack für euren Sommer. Eddie Grant, Gimme Hope Joanna bei Antenne NRW. Die besten Hits aller Zeiten für euch. Schönen guten Morgen. Diese Sperrung kostet seit Anfang des Monats wohl die meisten Nerven in Nordrhein-Westfalen. Darüber spricht NRW. Seit Anfang Juni ist ja die Nordbrücke in Bonn wegen massiven Schäden komplett gesperrt. Dementsprechend dauert alles länger. Auf den Ausweichstrecken natürlich auch Staus, vor allem auf der B56. Wenn es über die Kennedy-Brücke geht, gibt jetzt eine Analyse des ADAC, die zeigt, dass die Pendler dort vergangene Woche 93 Stunden im Stau standen. Zur Einschätzung, das sind 66% mehr als bei den Stauzahlen, die aus einer Woche im Mai vorliegen. Also ist schon ordentlich, was da gerade abgeht. Und wenn ihr euch einfach mal auskotzen wollt, wenn ihr irgendwas rausschreien wollt, weil ihr jeden Morgen durch diese Hölle müsst, ja, meldet euch einfach bei mir. Kein Ding, dafür bin ich ja da. Sprachnachricht einfach an die 0160 339 7000 und dann gutes Durchhalten wünsche ich euch und gute Fahrt.
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Guten Morgen, Antenne NRW hier mit den besten Hits aller Zeiten. Schön, dass ihr dabei seid. Und ganz Nordrhein-Westfalen rätselt wieder, was steckt hinter diesem mysteriösen Geräusch? Ja, länger ist es nicht. 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Jetzt mit Nelly Furtado.

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1: Ich bin Dominik Schweiger. Guten Morgen. An den Schulen in NRW können jetzt auch die Oberstufen hitzefrei bekommen. Die Landesregierung hat die Regeln geändert. Die Schulen dürfen die Stunden kürzen und Nachmittagsunterricht streichen. Die Lehrer finden das richtig. Der Philologenverband schrieb, auch Oberschüler litten unter der Hitze. Die schriftlichen Abi-Prüfungen seien vorbei. Verkürzter Unterricht bei Hitze sei unbedingt zu begrüßen. Grillpartys auf öffentlichen Grünflächen wird es in Düsseldorf an diesem Wochenende wohl nicht geben. Die Stadt hat das Grillen in Parks ab sofort verboten. Die Geldstrafe liegt bei bis zu 1.000 Euro. Grund für das Verbot ist die Hitzewelle. Die Gefahr von Wiesenbränden hat die zweithöchste Stufe 4 erreicht. Das Grillverbot endet automatisch, sobald die Brandgefahr wieder sinkt.
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1: In NRW erwartet uns heute wieder viel Sonnenschein und Hitze bei Höchstwerten zwischen 34 und 39 Grad. Am Rhein lokal sogar bis zu 40 Grad. Bis zum Wochenende bleibt es schwül heiß. Ab morgen Nachmittag steigt vor allem im Westen des Landes das Risiko für teils schwere Gewitter.
2: Hier ist die Antenne NRW-Verkehrszentrale, liebe Autofahrer. A1 Bremen Richtung Osnabrück zwischen Bramschow und Osnabrückhafen. 5 Kilometer Stau derzeit, hier braucht ihr gut 20 Minuten länger. Auf der A52 Düsseldorf Richtung Essen zwischen dem Kreuz Breitscheid und Essen-Kettwig haben wir 3 Kilometer Stau, hier dauert es knapp 10 Minuten länger. Vorsicht auf der A57 Köln Richtung Krefeld zwischen dem Kreuz Köln-Nord und Köln-Borringen, da liegen Gegenstände auf dem rechten Fahrstreifen. Ein LKW-Rad liegt hier, bitte seid vorsichtig. Und die A560 Hennef Richtung St. Augustin zwischen Hennef-Sieg-Ost und Niederpleis, da ist 4 Kilometer Stau momentan, 20 Minuten soll solltet ihr dort länger einplanen. Ansonsten weiterhin gute Fahrt.
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3: Guten Morgen, schön, dass ihr mit dabei seid. Rein geht's in den Donnerstag und gleich wie jeden Donnerstag die Antenne NRW-Zahl der Woche für euch, die dafür sorgt, dass ihr vielleicht schon bald besseres Handynetz habt. Oh, das klingt gut, ne? So, wieso? Das hört ihr in 5 Minuten, bleibt mal dabei.
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0: Tom Cochrane ist das. Life is a Highway bei Antenne NRW. Das sind die besten Hits aller Zeiten für euch. Schönen guten Morgen. Und gleich haben wir noch mehr Hits, unter anderem von Survivor und davor noch Michael Patrick Kelly für euch.
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0: Meine Zahl der Woche ist die 2, denn aktuell findet bundesweit, also auch bei uns in NRW, die zweite Mobilfunk-Messwoche statt. Mit der soll rausgefunden werden, wo es noch Lücken im Handynetz gibt, wo muss man nachbessern, eventuell ja mit neuen Funkmasten, also gute Geschichte für uns. Und das ist der Plan, man möchte die bestehenden Daten mit euren Messungen ergänzen. Dafür gibt es eine kostenlose App der Bundesnetzagentur, Mobilfunk-Check heißt die, und damit könnt ihr eure Netzqualität dokumentieren. Mit den Daten soll dann sichtbar werden, wie ihr das Mobilfunknetz im Alltag erlebt und wo es eben eventuell noch Problemchen gibt. Wenn ihr den Link zur Messwoche inklusive App haben wollt, einfach eine WhatsApp an mich schicken ins Studio, schicke ich euch gerne zu. 0160 339 7000, das ist die WhatsApp-Nummer. Die zweite Mobilfunk-Messwoche läuft noch bis kommenden Mittwoch, deswegen die 2, meine Zahl der Woche.
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0: Morgen und danke fürs Einschalten. Survivor und Burning Heart bei Antenne NRW. Das sind die besten Hits aller Zeiten für euch. Bin sehr gespannt, wer heute Morgen auf die Lösung kommt.
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0: Oh je, fällt euch gar nicht so leicht heute Morgen. 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Das ist der Antenne NRW WM-Wahnsinn. 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Achtung, so klingt es heute Morgen. Mehr gibt's nicht. Ja, auch wenn ihr euch gerade noch schwer tut. Vielleicht gibt's das Geräusch später noch ein bisschen länger, noch den ein oder anderen Tipp, aber versucht's. Was könnte hier hinter stecken? So, das dachte Kerstin.
2: Moin, Marc. Boah, diesmal ist das echt schwierig, aber ich würde jetzt einfach mal tippen, dass das Geräusch eine Flasche öffnen ist.
0: Mhm. Eine Flasche öffnen. Nein, leider nein. Was könnte das hier sein? 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

Namika, Lieblingsmensch bei Antenne NRW. Die besten Hits aller Zeiten. Ich bin Marc Neugebauer. Schönen guten Morgen um 5 vor 8. Für die Zocker unter euch ist das nicht ganz uninteressant, denn seit Mitternacht ist es tatsächlich möglich, das Spiel GTA 6 vorzubestellen. Ja, ihr habt richtig gehört. Veröffentlichung wurde ja tausendmal, also gefühlt tausendmal, verschoben. Im November soll es dann endlich rauskommen. Wie sieht's bei euch aus? Wer von euch zockt? Wer von euch ist heiß drauf? Meldet euch mal. Währenddessen One Republic, Feel Again. Startet gut rein in diesen Donnerstag.

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1: Ich bin Dominik Schweiger. Guten Morgen. Die Waschmaschine läuft nicht mehr oder das Handy ist kaputt. Künftig soll Reparieren leichter werden als Wegwerfen. Der Bundestag stimmt heute über das sogenannte Recht auf Reparatur ab. Geplant ist, dass Hersteller defekte Geräte wie Waschmaschinen oder Smartphones innerhalb ihrer üblichen Lebensdauer reparieren müssen. Außerdem spricht der Bundestag über eine mögliche Widerspruchslösung bei der Organspende. 3 Jahre nach Bekanntwerden der Missbrauchsvorwürfe gegen den früheren Essener Kardinal Franz Hengsbach werden heute erste Zwischenergebnisse einer unabhängigen Untersuchung vorgestellt. 3 Institute aus München, Berlin und Hamburg gehen den Fällen nach. Gegen Hengsbach steht der Verdacht im Raum, in den 50ern eine 16-Jährige und 1967 eine weitere Frau sexuell missbraucht zu haben. Der 11-jährige Henry Wüstenberg aus Gelsenkirchen ist Deutschlands bester Vorleser. Er gewann das Bundesfinale im Europapark Rust mit einem Auszug aus dem Buch »Manchmal wär ich gern ein Hai«. In der Geschichte findet ein Junge im Urlaub einen Haifischzahn, doch sein Vater hat die Familie verlassen. Henry erhält einen Wanderpokal, Buchgutscheine und seine Schule ein großes Buchpaket. Bundesweit hatten rund 560.000 Kinder am Vorlesewettbewerb teilgenommen. Sportlich ist es ein bedeutungsloses Spiel, stimmungstechnisch könnte es aber schon wichtig sein. Bei der Fußball-WM trifft die deutsche Nationalmannschaft am Abend auf Ecuador. Thomas Bremser berichtet.
2: Keine Experimente, das ist das Motto des Bundestrainers. Seine Mannschaft soll sich weiter einspielen und im Flow bleiben. Nur Antonio Rüdiger und David Raum rotieren rein. Dennis Undav bleibt erneut die Joker-Rolle. Der Gegner aus Ecuador bangt ums Weiterkommen, hat nur einen Punkt geholt gegen Curaçao, hatte dabei aber auch viel Pech.
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1: In NRW erwartet uns heute wieder viel Sonnenschein und Hitze bei Höchstwerten zwischen 34 und 39 Grad, am Rhein lokal sogar bis zu 40 Grad. Bis zum Wochenende bleibt es schwül heiß, ab morgen Nachmittag steigt vor allem im Westen des Landes das Risiko für teils schwere Gewitter.
3: Einen wunderschönen guten Morgen. Hier ist die Antenne NRW Verkehrszentrale. A1 Bremen Richtung Osnabrück. Zwischen Bramschow und Osnabrückhafen haben wir 6 Kilometer Stau. Hier braucht ihr knapp 20 Minuten länger. Auf der A3 Oberhausen Richtung Köln zwischen dem Kreuz Oberhausen West und dem Kreuz Kaiserberg 6 Kilometer stockend. Es dauert knapp 10 Minuten länger. Auch auf der A33 Osnabrück Richtung Bielefeld zwischen Osnabrück-Fledder und Hilter am Teutoburger Wald 5 Kilometer stockend. Auch da gut 10 Minuten mehr einplanen. Die A43 Wuppertal Richtung Recklinghausen zwischen dem Kreuz Wuppertal Nord und Sprockhövel haben wir 4 Kilometer Stau, hier dauert es auch 10 Minuten länger. Die A52 Düsseldorf Richtung Essen zwischen Tiefenbruch und Essen-Kettwig 4 Kilometer Stau, hier braucht ihr eine Viertelstunde mehr. Und ansonsten wünschen wir euch weiterhin eine gute und auch sichere Fahrt.
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4: Kurz nach 8. Guten Morgen. Schönen Donnerstag euch. Ja, ich merke schon, wird Zeit für einen Tipp. Heute Abend ja nächstes Deutschlandspiel gegen Ecuador. Und natürlich schenken wir euch, wie zu jedem Deutschlandspiel, wieder den Antenne NRW WM-Wahnsinn. Ihr bekommt mit etwas Glück alles direkt nach Hause, was ihr für eine ordentliche Fußballparty braucht. Wenn ihr dahinter kommt, was hinter meinem mysteriösen Geräusch steckt. Ja, das Geräusch, falls ihr es noch nicht mitbekommen habt. Und einen weiteren Tipp von mir gibt's in circa 5 Minuten. Bleibt mal dabei.
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0: Guten Morgen, lasst euch euren Eiskaffee schmecken. Hier ist Antenne NRW, wir spielen euch die besten Hits aller Zeiten und haben das hier für euch.
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0: Ich dachte ja, ich hätte es heute Morgen wieder ein bisschen leichter gemacht. Aber dem einen oder anderen fällt es dann doch ziemlich schwer. Wir bringen euch zum Deutschlandspiel gegen Ecuador zusammen mit dem Rewe-Liefer- und Abholservice alles nach Hause, was ihr für eine schöne Fußballparty braucht. 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Vielleicht braucht ihr noch ein bisschen Fanutensilien, ja? 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Achtung, hier ist es nochmal, dann gibt's gleich einen Tipp. So klingt es. Ja, ich weiß, es ist sehr kurz. Dieser Tipp kam gerade rein.
2: Guten Morgen, hier ist die Nicole aus Schalksmühle. Ich glaube, es ist eine Papierschneidemaschine. Schönen Tag noch.
0: Tschüss. Ja, ich weiß schon, das könnte hinhauen vom Geräusch. Aber nein, nein, nein. Also passt auf, dieses Geräusch hat im weitesten Sinne, das habe ich gesagt, mit Fußball oder Fußballparty zu tun. Und hier ist mein Tipp, aber der ist schon echt gut. Ohne das, was gesucht wird, wäre so ein Fußballspiel oft gar nicht möglich. Das könnte schwierig werden. So, hier ist nochmal das Geräusch. 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

0: Olli Murs und Flo Rida, Troublemaker. Hier ist Antenne NRW mit den besten Hits aller Zeiten. Schönen guten Morgen. So, es gibt eine ganz klare Regel, jetzt während der WM, kein Unterhalt, kein Stadion. So kann man das zusammenfassen. 13.000 Fans aus Argentinien haben jetzt während der Fußball-Weltmeisterschaft keinen Zutritt ins Stadion. Kollegin Josephine Petzold ist bei mir. Was genau steckt dahinter?
1: Die argentinischen Behörden haben das nationale Schuldnerregister einfach direkt an FIFA und die USA übermittelt. Wer da draufsteht, kriegt weder ein Ticket noch ein Visum. Der Bürgermeister von Buenos Aires hat es auch herrlich humorlos auf den Punkt gebracht. Achtung, wer kein Geld für seine Kinder hat, der glotzt gefälligst in die Röhre und kommt nicht ins Stadion.
0: Ja, ganz neu ist das hier nicht. Das Konzept hat sich schon bewährt, richtig?
1: Ja, und wie? Das läuft in Argentinien schon seit 2023 als Safe Stance Programm bei jedem Fußballspiel in Argentinien. Und die filtern damit nicht nur Unterhaltspreller, sondern direkt auch Hooligans aus den Kurven. Ja, bei über 4 Millionen Checks haben die so schon über 1000 Straftäter mit offenem Haftbefehl direkt am Bratwurststand einkassiert. Wer also dachte, er kann sich vor der Verantwortung drücken und heimlich WM-Party feiern, ja, der schaut dieses Jahr definitiv auf der Couch nach Amerika.
0: Dankeschön, Josie. Also, während der WM gibt's keinen Stadionzutritt für Fans aus Argentinien, wenn die ihren Unterhalt nicht zahlen. Denn wer sich das leisten kann, also zum Beispiel die Flugtickets in die USA, vor allem auch die Stadiontickets, ja, der kann auch für seine Kinder zahlen. Was sagt denn ihr zu der Regelung? Gerne mal eine WhatsApp hier ins Studio 0160 339 7000. Ihr hört Antenne NRW. Wunderschönen Morgen euch.
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0: Antenne NRW um 9:04. Ich bin Marc Neugebauer. Kommt gut rein in diesen Donnerstagmorgen und ihr habt an diesem Morgen wieder die Chance auf den Antenne NRW WM-Wahnsinn. 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Ja, ich sag mal so, Stefanie träumt auch schon. Die hat sich reingemeldet in die Show.
1: Guten Morgen, Marc.
0: Morgen.
1: Also wir genießen heute unseren Fußballabend zu Hause mit Freunden und hoffen auf einen entspannten Abend und freuen uns natürlich auf ganz viel Grillfleisch, natürlich kleine Snacks und ganz viel Kaltes zu trinken. Bei den warmen Temperaturen sollte das auf jeden Fall helfen. Vielen Dank.
0: 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Ich drück euch die Daumen. Jetzt The Cure für euch. Friday, I'm in Love. Hier ist Antenne NRW.

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2: Ich bin Dominik Schweiger. Guten Morgen. 3 Jahre nach Bekanntwerden der Missbrauchsvorwürfe gegen den früheren Essener Kardinal Franz Hengsbach werden heute erste Zwischenergebnisse einer unabhängigen Untersuchung vorgestellt. 3 Institute aus München, Berlin und Hamburg gehen den Fällen nach. Gegen Hengsbach steht der Verdacht im Raum, in den 50ern eine 16-Jährige und 1967 eine weitere Frau sexuell missbraucht zu haben. Der 11-jährige Henry Wüstenberg aus Gelsenkirchen ist Deutschlands bester Vorleser. Er gewann das Bundesfinale im Europapark Rust mit einem Auszug aus dem Buch »Manchmal wär ich gern ein Hai«. In der Geschichte findet ein Junge im Urlaub einen Haifischzahn, doch sein Vater hat die Familie verlassen. Henry erhält einen Wanderpokal, Buchgutscheine und seine Schule ein großes Buchpaket. Bundesweit hatten rund 560.000 Kinder am Vorlesewettbewerb teilgenommen.
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2: In NRW erwartet uns heute wieder viel Sonnenschein und Hitze bei Höchstwerten zwischen 34 und 39 Grad. Am Rhein lokal sogar bis zu 40 Grad. Bis zum Wochenende bleibt es schwül heiß. Ab morgen Nachmittag steigt vor allem im Westen des Landes das Risiko für teils schwere Gewitter.
3: Einen wunderschönen guten Morgen. Hier ist die Antenne NRW Verkehrszentrale. A1 Bremen Richtung Osnabrück. Zwischen Bramschow und Osnabrückhafen haben wir 6 Kilometer Stau. Hier braucht ihr knapp 20 Minuten länger. Auf der A3 Oberhausen Richtung Köln zwischen dem Kreuz Oberhausen West und dem Kreuz Kaiserberg 6 Kilometer stockend. Es dauert knapp 10 Minuten länger. Auch auf der A33 Osnabrück Richtung Bielefeld zwischen Osnabrück-Fledder und Hilter am Teutoburger Wald 5 Kilometer stockend. Auch da gut 10 Minuten mehr einplanen. Die A43 Wuppertal Richtung Recklinghausen zwischen dem Kreuz Wuppertal Nord und Sprockhövel haben wir 4 Kilometer Stau, hier dauert es auch 10 Minuten länger. Die A52 Düsseldorf Richtung Essen zwischen Tiefenbruch und Essen-Kettwig 4 Kilometer Stau, hier braucht ihr eine Viertelstunde mehr. Und ansonsten wünschen wir euch weiterhin eine gute und auch sichere Fahrt.
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4: Guten Morgen! So, damit ihr gut reinstartet, auch in diesen Tag, dauert es nur noch 5 Minuten, dann gibt's die nächste gute Nachricht des Tages und die guten Nachrichten, die ich heute Morgen für euch habe, werden, da bin ich mir ziemlich sicher, für ganz viel Begeisterung sorgen, sowohl bei uns Erwachsenen als auch bei den Kids, denn es könnte sein, dass ihr in diesen Tagen etwas Wunderschönes in eurem Garten oder auch woanders in der Natur beobachten könnt. Das geht nicht immer, aber jetzt gerade könnte es passieren, um was es geht. Ihr hört's in 5 Minuten bei mir in den Good News.
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0: Schön, dass ihr dabei seid. Dire Straits bei Antenne NRW. Die besten Hits aller Zeiten für euch. Kommt gut rein in den Tag.
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0: Hier gibt's nur gute, nur schöne Nachrichten und das ist eine sehr schöne Nachricht, auch sehr schön anzusehen, denn aktuell ist wieder Glühwürmchensaison, heißt, es könnten wieder märchenhafte Bilder auf uns zukommen, wenn die Glühwürmchen im Dunkeln über Wiesen, an Waldrändern oder auch im Park und in der Nähe von Gewässern funkeln. Das Ding ist, das Zeitfenster, in dem wir Glühwürmchen sehen können, ist immer relativ kurz. Meistens zwischen Mitte Juni und Anfang Juli und dann sind die auch nur so 5 bis 10 Tage wirklich sehr aktiv. Die meiste Zeit leben Glühwürmchen nämlich unter der Erde. Ja, das wusste ich lange Zeit auch nicht. Nicht als leuchtende Käfer, sondern als Larven. Also 2 bis 3 Jahre bekommen wir sie gar nicht zu sehen. Dann fliegen und leuchten sie für die Partnersuche und nach der Paarung endet das Leben der Glühwürmchen auch relativ schnell. Also, es ist Glühwürmchensaison. Wenn ihr Kids habt, nehmt die unbedingt mit raus, wenn es am Wochenende dunkel wird. Und ich kann euch sagen, versucht erst gar nicht, die Tiere zu fangen. Einmal unglaublich Stress für die Tiere natürlich. Und ich hab's als Kind tatsächlich mal gemacht. Ja, ich war dumm und hab's auch geschafft. Und glaubt mir, sie sind schöner anzusehen, wenn sie einfach nur fliegen und leuchten.
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0: 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Antenne NRW ist hier. Guten Morgen. Dieses Thema hat euch gestern Morgen bei mir in der Sendung sehr bewegt oder anders sehr wütend gemacht. Jedes Jahr aufs Neue, wenn der Sommer kommt, solche Schlagzeilen. Und ich frage mich, warum? In Hamm musste die Polizei einen Hund aus einem Auto retten. Dieses Auto stand mal schön in der prallen Sonne und der Besitzer ist über eine Stunde lang nicht aufgetaucht. So lange standen nämlich Zeugen schon da. Ja, dem Hund ging es verständlicherweise gar nicht gut, sodass er von der Polizei befreit wurde. Und das sind eure Gedanken dazu. Unter anderem hat sich Dennis gemeldet.
1: Ja, guten Morgen. Ja, zu dem Thema Auto. Ich bin ja Feuerwehrmann. Ich muss ganz ehrlich sagen, wenn ich das sehe, kriege ich die Platte kotzen. Wenn man zu so einem Einsatz gerufen wird, wo sowas passiert, boah, dann muss man sich beherrschen. Meiner Meinung nach Führerscheinentzug und Haft. Sofort. Ohne Wenn und Aber.
0: Und diese Nachricht kam auch rein.
2: Hi, hier ist die Sabine. Guten Morgen. Wenn ich das höre mit den Hunden, werde ich ja richtig, richtig sauer. Das Einzige, was meines Erachtens hilft, den Besitzer mal für eine Stunde bei 30 Grad in glühender Sonne auch im Auto zu lassen, ohne Wind und Klimaanlage. Einfach mal, um zu merken, wie sich das anfühlt. Tschüss.
0: Sabine, auch danke dir für deine Meinung. Ja, was geht euch durch den Kopf? WhatsApp gerne zu mir 0160 339 7000. Und nochmal die Bitte, lasst weder eure Kids noch eure Tiere oder sonst wen jetzt bei diesen Temperaturen im Auto zurück.
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John Denver bei Antenne NRW, die besten Hits aller Zeiten für euch. Guten Morgen, 5 vor 9 ist es und Nordrhein-Westfalen schwitzt schon ordentlich, ja, um es mal so zu sagen, entschuldigt meine Ausdrucksweise, aber die Dusche war fast für den Arsch heute Morgen. In Tecklenburg 26 Grad gemessen, Detmold auch, in Königswinter gerade sogar schon 28 Grad. Was zeigt denn euer Thermometer an, ja? Bietet jemand vielleicht sogar noch mehr? WhatsApp 0160 339 7000, aber es ist Sommer, ist doch schön und wir haben den passenden Sound dafür. Alvaro Soler jetzt bei Antenne NRW. Ich bin Marc Neugebauer. Schön, dass ihr dabei seid.

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1: Ich bin Dominik Schweiger. Guten Morgen. Europa schwitzt weiter. In Frankreich wurden schon wieder neue Höchsttemperaturen gemessen. In Paris mehr als 40 Grad. Das hat es dort in den letzten 150 Jahren erst viermal gegeben. Und auch hier bei uns steuern die Thermometer auf die 40-Grad-Marke zu. Hamburg hat den für Sonntag geplanten Halbmarathon abgesagt. Diverse Open-Air-Events finden wegen der Hitze nicht statt. Damit sich niemand wegen Tickets in den Zug quälen muss, bietet die Bahn kostenlose Stornierungen bis zum 30. Juni an. Jeden Monat schauen sich Fachleute ganz genau an, wie locker das Geld bei uns sitzt, und im Juli wird wohl weiter lieber gespart. Die Gründe, warum Sparen weiter angesagter ist als zu kaufen, sind internationale Krisen und die Schwäche der Konjunktur. Das hat das Konjunkturforschungsinstitut GfK mitgeteilt. Weiter heißt es, Verbraucherinnen und Verbraucher seien etwas optimistischer geworden. Auf der A4 am Eiffeltor baut die Autobahngesellschaft eine Schrankenanlage auf. Sie soll Mitte Juli fertig sein. Auf der A4 gilt an der Eiffeltorbrücke ein Durchfahrtsverbot für Laster über 7,5 Tonnen, weil die Brücke altersschwach ist. Lastwagen müssen dort einen Abstand einhalten, um die Brücke nicht zu überlasten. Zu viele Brummifahrer ignorieren das. Jetzt kommt eine Schranke. Die Hitze macht manche Menschen scheinbar reizbar. Eine kleine Rangelei am Beckenrand ist gestern Nachmittag in einem Bochumer Freibad völlig außer Kontrolle geraten. Schließlich prügelten sich 30 Leute in dem Bad. Die Polizei musste mit einem größeren Aufgebot für Ruhe sorgen. Das Schwimmbad blieb den Rest des Tages geschlossen.
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1: In NRW erwartet uns heute wieder viel Sonnenschein und Hitze bei Höchstwerten zwischen 34 und 39 Grad. Am Rhein lokal sogar bis zu 40 Grad. Bis zum Wochenende bleibt es schwül heiß. Ab morgen Nachmittag steigt vor allem im Westen des Landes das Risiko für teils schwere Gewitter.
2: Der Blick auf die Straßen aus der Antenne NRW Verkehrszentrale. A1 Dortmund Richtung Köln zwischen Wermelskirchen und Burscheid. 4 Kilometer Stau, hier dauert es eine halbe Stunde länger momentan. Auf der A40 Duisburg Richtung Essen zwischen Mülheim-Dümpten und Essen-Zentrum 4 Kilometer stockend, hier braucht ihr knapp 15 Minuten länger. Auf der A45 Hagen Richtung Gießen zwischen Ehringhausen und Wetzlarer Kreuz 5 Kilometer Stau, hier braucht ihr knapp eine Dreiviertelstunde länger momentan. Außerdem haben wir etwas dichteren Verkehr, wenn ihr auf der A61 Mönchengladbach Richtung Koblenz unterwegs seid, 6 Kilometer Stau zwischen Erfstadt und Swisttal, da braucht ihr auch eine Viertelstunde länger. Ansonsten wünschen wir euch weiterhin eine gute und sichere Fahrt.
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3: Schönen Start in den Donnerstag und einen wunderschönen guten Morgen euch. Heute Abend nächstes Deutschlandspiel bei der Fußball-Weltmeisterschaft in den USA, Mexiko und Kanada. 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

0: The Bangles, If She Knew What She Wants. Hier ist Antenne NRW mit den besten Hits aller Zeiten und mit dem mysteriösen Geräusch, das euch eventuell eine Fußballparty im Wert von 200 Euro beschert. Habt ihr eine Ahnung, was hier hinter steckt? Ja, ich weiß, es ist kurz, aber was könnte das sein? Eins muss ich sagen, kreativ seid ihr. Und wie?
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0: Mit etwas Glück bringen wir euch zum Deutschlandspiel gegen Ecuador alles nach Hause, was ihr für eine ordentliche Fußballparty mit Familie oder Freunden braucht. Wenn ihr auf die Lösung kommt, was hinter dem mysteriösen Geräusch steckt, gewinnt ihr mit etwas Glück. Und das ist der nächste Tipp, der reingekommen ist.
2: Hallo, guten Morgen, hier ist die Sabrina. Es war aber ganz schön schwer heute Morgen, das Geräusch. Ich rate mit meinem Kollegen zusammen, wir würden sagen, das ist, wenn der Schiedsrichter, der Linienrichter, die Flagge so schwenkt. Wie gesagt, sehr schwierig.
0: Das meine ich, ihr seid so kreativ, das ist so großartig. Ich feiere euch sehr, aber ich muss leider sagen, Sabrina, ist falsch. Es ist falsch. So, vielleicht sollten wir in dieses Geräusch mal ein bisschen länger reinhören. Was steckt hier hinter? 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

0: Das sind die besten Hits aller Zeiten. Asia, Heat of the Moment bei Antenne NRW. Schönen guten Morgen euch. Diese Sperrung kostet seit Anfang des Monats wohl die meisten Nerven in Nordrhein-Westfalen. Darüber spricht NRW. Seit Anfang Juni ist ja die Nordbrücke in Bonn wegen massiven Schäden komplett gesperrt. Dementsprechend dauert alles länger. Auf den Ausweichstrecken natürlich auch Staus, vor allem auf der B56. Wenn es über die Kennedy-Brücke geht, gibt jetzt eine Analyse des ADAC, die zeigt, dass die Pendler dort vergangene Woche 93 Stunden im Stau standen. Zur Einschätzung, das sind 66% mehr als bei den Stauzahlen, die aus einer Woche im Mai vorliegen. Also ist schon ordentlich, was da gerade abgeht. Und wenn ihr euch einfach mal auskotzen wollt, wenn ihr irgendwas rausschreien wollt, weil ihr jeden Morgen durch diese Hölle müsst, ja, meldet euch einfach bei mir. Kein Ding, dafür bin ich ja da. Sprachnachricht einfach an die 0160 339 7000 und dann gutes Durchhalten wünsche ich euch und gute Fahrt.
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Das ist der Soundtrack für euren Sommer. Hier ist Antenne NRW mit den besten Hits aller Zeiten. Wunderschönen guten Morgen. Um kurz vor 9:30, jetzt schon knapp 30 Grad teilweise in Nordrhein-Westfalen. Was glaubt ihr, wie viel Prozent der Menschen, die heute im Homeoffice arbeiten, sitzen nackt im Homeoffice? Bestimmt einige, oder? So, gerne mal anonym melden. WhatsApp 0160 339 7000. Ja, ist doch perfekt, oder? Solange kein Videocall oder sowas ist. Melanie C. Forever Again gibt's jetzt. Ich bin Marc Neugebauer. Schön, dass ihr dabei seid. 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
1: Ich bin Dominik Schweiger. Guten Morgen. Auf der A4 am Eiffeltor baut die Autobahngesellschaft eine Schrankenanlage auf. Sie soll Mitte Juli fertig sein. Auf der A4 gilt an der Eiffeltorbrücke ein Durchfahrtsverbot für Laster über 7,5 Tonnen, weil die Brücke altersschwach ist. Lastwagen müssen dort einen Abstand einhalten, um die Brücke nicht zu überlasten. Zu viele Brummifahrer ignorieren das. Jetzt kommt eine Schranke. Die Hitze macht manche Menschen scheinbar reizbar. Eine kleine Rangelei am Beckenrand ist gestern Nachmittag in einem Bochumer Freibad völlig außer Kontrolle geraten. Schließlich prügelten sich 30 Leute in dem Bad. Die Polizei musste mit einem größeren Aufgebot für Ruhe sorgen. Das Schwimmbad blieb den Rest des Tages geschlossen.
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1: In NRW erwartet uns heute wieder viel Sonnenschein und Hitze bei Höchstwerten zwischen 34 und 39 Grad. Am Rhein lokal sogar bis zu 40 Grad. Bis zum Wochenende bleibt es schwül heiß. Ab morgen Nachmittag steigt vor allem im Westen des Landes das Risiko für teils schwere Gewitter.
2: Der Blick auf die Straßen aus der Antenne NRW-Verkehrszentrale. A1 Dortmund Richtung Köln zwischen Wermelskirchen und Burscheid. 4 Kilometer Stau, hier dauert es eine halbe Stunde länger momentan. Auf der A40 Duisburg Richtung Essen zwischen Mülheim-Dümpen und Essen-Zentrum 4 Kilometer stockend, hier braucht ihr knapp 15 Minuten länger. Auf der A45 Hagen Richtung Gießen zwischen Ehringhausen und Wetzlarer Kreuz 5 Kilometer Stau, hier braucht ihr knapp eine Dreiviertelstunde länger momentan. Außerdem haben wir etwas dichteren Verkehr, wenn ihr auf der A61 Mönchengladbach Richtung Koblenz unterwegs seid, 6 Kilometer Stau zwischen Erfstadt und Swisttal, da braucht ihr auch eine Viertelstunde länger. Ansonsten wünschen wir euch weiterhin eine gute und sichere Fahrt.
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3: Guten Morgen, schön, dass ihr mit dabei seid. Rein geht's in den Donnerstag und gleich wie jeden Donnerstag die Antenne NRW-Zahl der Woche für euch, die dafür sorgt, dass ihr vielleicht schon bald besseres Handynetz habt. Oh, das klingt gut, ne? So, wieso? Das hört ihr in 5 Minuten. Bleibt mal dabei.
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0: Jawohl, das ist der Soundtrack für euren Sommer. Tom Jones und Moose T bei Antenne NRW. Die besten Hits aller Zeiten für euch.
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0: Meine Zahl der Woche ist die 2, denn aktuell findet bundesweit, also auch bei uns in NRW, die zweite Mobilfunk-Messwoche statt. Mit der soll rausgefunden werden, wo es noch Lücken im Handynetz gibt, wo muss man nachbessern, eventuell ja mit neuen Funkmasten, also gute Geschichte für uns. Und das ist der Plan, man möchte die bestehenden Daten mit euren Messungen ergänzen. Dafür gibt es eine kostenlose App der Bundesnetzagentur, Mobilfunk-Check heißt die, und damit könnt ihr eure Netzqualität dokumentieren. Mit den Daten soll dann sichtbar werden, wie ihr das Mobilfunknetz im Alltag erlebt und wo es eben eventuell noch Problemchen gibt. Wenn ihr den Link zur Messwoche inklusive App haben wollt, einfach eine WhatsApp an mich schicken ins Studio, schicke ich euch gerne zu. 0160 339 7000, das ist die WhatsApp-Nummer. Die zweite Mobilfunk-Messwoche läuft noch bis kommenden Mittwoch, deswegen die 2. Meine Zahl der Woche.
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0: Guten Morgen nach ganz Nordrhein-Westfalen. Antenne NRW ist hier mit den besten Hits aller Zeiten. Schön, dass ihr dabei seid. Und dann schauen wir jetzt mal auf den nächsten Gewinner oder die nächste Gewinnerin.
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0: 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Eine Fußballparty im Wert von 200 Euro. Heißt, wir bringen euch alles nach Hause, was ihr zum Deutschlandspiel, zu eurer Party mit Familie und Freunden braucht. Wenn ihr unser mysteriöses Geräusch erratet. Danke an alle, die heute Morgen wieder mitgemacht haben. Danke an euch, ihr seid einfach großartig. Das macht so viel Spaß. Mitgeraten hat heute Morgen auch Manuel aus Hamm, ist bei mir in der Show. Was wäre denn bei euch heute geplant?
2: Also, bei uns ist heute Abend so oder so schon eine Fußballparty von meinem Sohnemann geplant. Der ist 18 und hat seine ganzen Kumpels eingeladen mit Beamer, große Leinwand, 3x6 Meter. So eine richtig schöne Gartenparty.
0: Das klingt gut. Was würdet ihr alles bestellen? Ich meine, ihr seid ja dann eine ordentliche Truppe.
2: Ja, also ich sag mal so, Getränke natürlich, klar, über Bier, antialkoholisches. Wir wollten schön den Grill anschmeißen. Und Snacks natürlich und ja, alles das, was dazugehört.
0: Ja, dann hören wir jetzt nochmal in dieses mysteriöse Geräusch von heute Morgen rein. So klang das hier. Ja, jetzt habe ich es mal ein bisschen länger laufen lassen. Was war der Tipp, den du abgegeben hast?
2: Der Tipp, den ich abgegeben habe, war eine Luftpumpe, beziehungsweise ich denke sogar eine Fußballluftpumpe.
0: Mhm. Dein Tipp ist richtig, du gewinnst den Antenne NRW WM-Wahnsinn!
2: Jawohl, super!
0: Da kann die Party kommen, ey. Was geht dir gerade durch den Kopf? Wie fühlt sich dein Körper an?
2: Ja, unbeschreibliches Gefühl. Ich bin mal gespannt, was mein Sohn dazu sagt, sodass halt seine Fußballparty heute Abend richtig steigen kann.
0: Ja, wir bringen dir zusammen mit dem Rewe-Liefer- und Abholservice alles nach Hause, was du brauchst. Macht euch einen richtig geilen Abend und sag nochmal ganz kurz, wie dein Lieblingsradiosender heißt.
2: Ja, Antenne NRW.
0: So nämlich. Und den nächsten Antenne NRW WM-Wahnsinn, den könnt ihr schon Montag abstauben, denn Montag ist 16. Finale für Deutschland angesagt. Gegen wen auch immer, wissen wir noch nicht, aber für euch heißt es Montagmorgen. 7:10 einschalten und vielleicht auch gewinnen.
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James Blunt, Bonfire Heart, hier ist Antenne NRW mit den besten Hits aller Zeiten. Schönen Start in den Donnerstag. So, ich bin raus. Mein Name ist Marc Neugebauer. Wir hören uns morgen früh wieder 6 bis 10 bei Guten Morgen NRW. Ja, dann könnte es sein, dass wir alle vielleicht ein bisschen müder sind, nachdem das Deutschlandspiel heute gegen Ecuador erst um 22 Uhr startet und morgen ja noch ein Arbeitstag ist. Aber wir schaffen das morgen früh zusammen. Ich tippe auf ein 3-0 heute Abend. Schickt gerne mal noch euren Tipp rein ins Studio und ab 10 jetzt viel Spaß mit Anne Graul hier bei Antenne NRW. Kommt gut durch den Tag.

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1: Ich bin Dominik Schweiger. Bei der Hitze überlegen sich gerade viele zweimal, ob sie wirklich unterwegs sein müssen. Wer deswegen auf seine Zugreise verzichten möchte, kann sein Bahnticket bis zum 30. Juni kostenlos stornieren. Vorausgesetzt, es wurde spätestens am 23. Juni gekauft. Weil zu heiß ist, stehen am Wochenende diverse Veranstaltungen auf der Kippe. In Hamburg wurde der Halbmarathon abgesagt. Weitere Open-Air-Events fallen ebenfalls möglicherweise aus. Seit Jahren sucht die Politik nach Lösungen, um die Zahl der Organspender zu erhöhen. Heute gibt's im Bundestag eine weitere Debatte dazu. Eine große Gruppe von Politikern ist für die Widerspruchsregelung. Das hieße, dass Erwachsene automatisch als Organspender nach dem Tod gelten, außer man widerspricht aktiv. Bisher ist es genau andersrum. Einen Beschluss gibt es heute noch nicht. Beschäftigte in der Landesverwaltung in NRW

0: US-Dollar. Das hat die IOC-Vollversammlung beschlossen. Das Geld wird über die internationalen Sportverbände ausgezahlt und nicht mit anderen Prämien verrechnet.
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0: In NRW erwartet uns heute wieder viel Sonnenschein und Hitze bei Höchstwerten zwischen 34 und 39 Grad. Am Rhein lokal sogar bis zu 40 Grad. Bis zum Wochenende bleibt es schwül heiß. Ab morgen Nachmittag steigt vor allem im Westen des Landes das Risiko für teils schwere Gewitter.
2: Hallo aus der Antenne NRW Verkehrsstudio. Ich bin Leonie und habe jetzt einmal die wichtigsten Meldungen für euch im Überblick. Wir fangen an mit einer Gefahrenmeldung. Achtung bitte auf der A1 Dortmund Richtung Köln in Höhe Wuppertal-Langerfeld. Da ist gerade eine ungesicherte Unfallstelle, fahrt da bitte besonders vorsichtig. Und dann auch nochmal Achtung auf der A3 Köln Richtung Frankfurt zwischen Lohmer und Kreuzborn-Siedburg. Da ist gerade ein Holzteil auf der Fahrbahn, da bitte auch besonders vorsichtig fahren. Dann machen wir weiter und zwar mit der A45 Dortmund Richtung Hagen zwischen Kreuz Dortmund-Witten und Schwerte-Ärgste. Da sind es gerade 15 Minuten länger bei 5 Kilometer Stau. Auf der A560 Hennef Richtung St. Augustin, da ist momentan die Ausfahrt Niederbleis nach einem Unfall voll gesperrt. Da kommt ihr also gerade nicht raus, fahrt da bitte weiträumig drumherum. Kommt gut und sicher an euer Ziel.
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4: Einen tollen Start in den Donnerstagvormittag wünschen wir euch. Ich bin hier Anne, ich freue mich sehr auf den Tag mit euch. Wir trotzen der Hitze, versprochen. Hitze und Wärme, soweit das Auge reicht, ich weiß. Und wer bei der Hitze unterwegs ist, es gibt ja mittlerweile diese interaktiven Trinkwasserkarten. Die sind echt gut. Einfach den Standort eingeben und die nächste kostenlose Wasserstelle wird dann angezeigt. Und Trinkbrunnen, die sind ebenfalls eine richtig gute Idee. Davon gibt es einige bei uns in Nordrhein-Westfalen. Und wo sie zu finden sind, einfach und ganz simpel, das wird gleich Thema sein. Die besten Hits aller Zeiten. Jetzt mit Luis Capaldi und davor die Pet Shop Boys. Richtig toller Kult-Hit. Domino Dancing kommt mir gut in und durch den Donnerstag. Hi zusammen.

Das ist Antenne NRW. Die besten Hits aller Zeiten haben wir. Und an dieser Stelle ein paar Tipps und Tricks, wenn ihr unterwegs seid draußen, wie ihr dieser Hitze auch trotzen könnt. Wie man sich gut mit Wasser versorgen kann. Denn die Trinkbrunnen, die findet man heute ganz einfach per Smartphone. Zum Beispiel eine Website, die heißt Watery Fry, die derzeit wohl umfangreichste Trinkwasserkarte in Deutschland und Europa. Und sie zeigt eben öffentliche Trinkbrunnen, Wasserspender, Nachfüllstationen. Das ist so eine interaktive Karte. Und wir schauen uns mal so ein paar Spots bei uns in NRW an. Zum Beispiel in Köln. Die Stadt, die betreibt rund 13 Trinkbrunnen, unter anderem am Egelstein, an der Deutzer Freiheit oder auch am Blücherpark. Richtung Düsseldorf, hier gibt es über 30 öffentliche Trinkbrunnen, zum Beispiel am Burgplatz, am Karlsplatz oder auch am Rheinufer. Dortmund bietet über 30 Zapfstellen, unter anderem im Bereich der Innenstadt und im Gesundheitsamt. Wuppertal, in der gesamten Stadt gibt es tolle Trinkwasserbrunnen, die über eine städtische Karte abrufbar sind. In Duisburg wurden öffentliche Trinkbrunnen ausgebaut. In Essen der Kennedyplatz in der Innenstadt. Und Bochum hat mehrere öffentliche Trinkbrunnen, zum Beispiel am William-Shakespeare-Platz. Für diese ganzen Spots, da gibt es sogar kühle Karten.

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1: In NRW erwartet uns heute wieder viel Sonnenschein und Hitze bei Höchstwerten zwischen 34 und 39 Grad. Am Rhein lokal sogar bis zu 40 Grad. Bis zum Wochenende bleibt es schwül heiß. Ab morgen Nachmittag steigt vor allem im Westen des Landes das Risiko für teils schwere Gewitter.
2: Hallo aus der Antenne NRW Verkehrsstudio. Ich bin Leonie und habe jetzt einmal die wichtigsten Meldungen für euch im Überblick. Wir fangen an mit einer Gefahrenmeldung. Achtung bitte auf der A1 Dortmund Richtung Köln in Höhe Wuppertal-Langerfeld. Da ist gerade eine ungesicherte Unfallstelle. Fahrt da bitte besonders vorsichtig. Und dann auch nochmal Achtung auf der A3 Köln Richtung Frankfurt zwischen Lohmar und Kreuzborn-Siegburg. Da ist gerade ein Holzteil auf der Fahrbahn. Da bitte auch besonders vorsichtig fahren. Dann machen wir weiter und zwar mit der A45 Dortmund Richtung Hagen zwischen Kreuz Dortmund-Witten und Schwerte-Ärgste. Da sind es gerade 15 Minuten länger bei 5 Kilometer Stau. Auf der A560 Hennef Richtung St. Augustin, da ist momentan die Ausfahrt Niederbleis nach einem Unfall voll gesperrt. Da kommt ihr also gerade nicht raus, fahrt da bitte weiträumig drumherum. Kommt gut und sicher an euer Ziel.
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0: Genau das sind die besten Hits aller Zeiten. Das ist Antenne NRW. Trink bitte genug. Diesen Satz, den hört man jetzt im Sommer ständig, kann man nicht oft genug sagen. Aber was heißt das eigentlich konkret? Reicht Kaffee? Muss es Mineralwasser sein? Und kann man vielleicht auch zu viel trinken? Genau das klären wir jetzt.
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0: Man wiederholt es immer wieder, aber wir können es nicht oft genug sagen. Bei dieser Hitze, wir müssen trinken. Marco, wie viel sollten wir an diesen heißen Tagen aber wirklich trinken?
2: Als grobe Orientierung gilt, Erwachsene brauchen im Schnitt ungefähr 2 Liter Flüssigkeit am Tag. Bei Hitze, Sport oder körperlicher Arbeit kann es natürlich mehr sein. Sinnvoll ist, nicht abends auf einmal eine riesige Menge nachzuholen, sondern eben über Tag verteilt zu trinken. Bei Hitze wird empfohlen, regelmäßig kleine Mengen zu trinken, also zum Beispiel alle 1 bis 2 Stunden ein Glas Wasser. Wer Durst hat, hat oft schon etwas Nachholbedarf. Besonders ältere Menschen sollten bewusst daran denken, weil das Durstgefühl mit dem Alter auch nachlassen kann. Wer allerdings Herz- oder Nierenerkrankungen hat, sollte seine Trinkmenge ärztlich abklären.
0: Und was ist besser? Leitungswasser, Mineralwasser oder doch so ein Iso-Drink?
2: Für die meisten reicht ganz normales Wasser völlig aus. Leitungswasser ist in Deutschland streng geregelt und wird überwacht. Es muss klar, farblos, geruchlich und geschmacklich unauffällig sein und hohe Qualitätsanforderungen erfüllen. Mineralwasser ist natürlich auch okay, aber nicht automatisch gesünder. Iso-Drinks braucht man im Alltag meistens nicht. Die sind eher bei längerer, intensiver Belastung interessant. Wer also Wasser langweilig findet, kann es mit Minze, Gurke oder bisschen Zitrone aufpeppen. Zuckerreiche Limos oder Energy-Drinks sind bei Hitze keine gute Dauerlösung, weil man damit schnell viele Kalorien und teils viel Koffein aufnimmt.
0: Lieben Dank an dich, Marco. Morgen geht's dann um Sport bei Hitze und wann Joggen oder Fußballtraining besser Pause machen sollten.
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0: Euer Donnerstag mit den besten Hits aller Zeiten. 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Schalke baut ein neues Fangebäude. Beziehungsweise wird das so ein richtiges Erlebniszentrum. Die Eröffnung, die ist jetzt im Herbst geplant und was genau entsteht, die Einzelheiten bei uns. 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
1: Ich bin Gregor Jusse Moser. Die Waschmaschine läuft nicht mehr oder das Handy ist kaputt. Künftig soll Reparieren verlockender werden als Wegwerfen. Der Bundestag stimmt heute über das sogenannte Recht auf Reparatur ab. Geplant ist, dass Hersteller defekte Geräte wie Waschmaschinen oder Smartphones innerhalb ihrer üblichen Lebensdauer reparieren müssen. Außerdem spricht der Bundestag über eine mögliche Widerspruchslösung bei der Organspende. Europa schwitzt weiter. In Frankreich wurden schon wieder neue Höchsttemperaturen gemessen, in Paris mehr als 40 Grad. Es hat dort in den letzten 150 Jahren erst 4-mal gegeben. Und auch hier bei uns steuern die Thermometer auf die 40-Grad-Marke zu. Damit sich niemand wegen Tickets in den Zug quälen muss, bietet die Bahn kostenlose Stornierungen bis zum 30. Juni an. Der Hopfenanbau in Deutschland ist jetzt immaterielles UNESCO-Kulturerbe. Vor allem die Anbaugebiete in der Hallertau, aber auch Tettnang, Spalt, Elbe-Saale und Bitburg.

0: Mannschaft am Abend um 22 Uhr auf Ecuador. Thomas Bremser berichtet.
1: Keine Experimente, das ist das Motto des Bundestrainers. Seine Mannschaft soll sich weiter einspielen und im Flow bleiben. Nur Antonio Rüdiger und David Raum rotieren rein. Dennis Undav bleibt erneut die Joker-Rolle. Der Gegner aus Ecuador bangt ums Weiterkommen, hat nur einen Punkt geholt gegen Curaçao, hatte dabei aber auch viel Pech.
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0: Gleiches Spiel wie die letzten Tage in NRW. Es ist sonnig und heiß mit Höchstwerten von 34 bis 39. Am Rhein lokal sogar bis zu 40 Grad. Bis zum Wochenende bleibt es schwül heiß. Ab morgen Nachmittag steigt vor allem im Westen das Risiko für teils schwere Gewitter mit Unwetterpotenzial stark an.
3: Hallo aus der Antenne NRW Verkehrsstudio. Ich bin Leonie und habe jetzt einmal die wichtigsten Meldungen für euch im Überblick. Wir fangen an mit einer Gefahrenmeldung. Achtung bitte auf der A1 Dortmund Richtung Köln in Höhe Wuppertal-Langerfeld. Da ist gerade eine ungesicherte Unfallstelle. Fahrt da bitte besonders vorsichtig. Und dann auch nochmal Achtung auf der A3 Köln Richtung Frankfurt zwischen Lohmer und Kreuzborn-Siegburg. Da ist gerade ein Holzteil auf der Fahrbahn. Da bitte auch besonders vorsichtig fahren. Dann machen wir weiter und zwar mit der A45 Dortmund Richtung Hagen zwischen Kreuz Dortmund-Witten und Schwerte-Ärgste. Da sind es gerade 15 Minuten länger bei 5 Kilometer Stau. Auf der A560 Hennef Richtung St. Augustin, da ist momentan die Ausfahrt Niederbleis nach einem Unfall vollgesperrt. Da kommt ihr also gerade nicht raus, fahrt da bitte weiträumig drumherum. Kommt gut und sicher an euer Ziel.
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5: Einen nicht allzu hitzigen Donnerstag wünschen wir euch. Hi zusammen, ich bin die Anne, freue mich sehr, dass wir hier den Tag gemeinsam wuppen. Und gleich sprechen wir über die Fußball-Weltmeisterschaft. Deutschland gegen Ecuador, heute Abend um 22 Uhr. Wie stehen unsere Chancen? Unser Sportreporter Felix Rockenkamp, der weiß es. Wird gleich Thema sein. In ein paar Minuten sprechen wir drüber. Die besten Hits aller Zeiten. Diana Ross und davor Boyzone. Unfassbar schöne, tolle Ballade. Bisschen zum Runterkühlen das Ganze. Das ist Picture of You. Kommt mir gut durch den Donnerstag.

0: Mit Sarah Zacken, euer Donnerstag mit Antenne NRW. Heute Abend steht das nächste WM-Spiel für Deutschland auf der Agenda um 22 Uhr. Da geht's gegen Ecuador. Der Gruppensieg, der ist eingetütet und trotzdem muss sich Julian Nagelsmann vor dem letzten Gruppenspiel gegen Ecuador entscheidende Fragen stellen. Stichwort Aufstellung. Unser Sportreporter Felix Rockenkamm, der steht schon in den Startlöchern. Felix, Deutschland, Ecuador. Wie stehen die Chancen?
1: Ecuador ist auf jeden Fall eine Mannschaft, die kicken kann. Unter anderem sind da Ex-Bundesligaspieler Piero Hincapié, William Pacho oder auch vom FC Chelsea Moises Caicedo am Start. Also, das sind schon ordentliche Namen, die da im Kader stehen. Unterm Strich muss man aber sagen, dass es bisher nicht so gut lief. Gegen die Elfenbeinküste 0:1 verloren und gegen Curaçao nur unentschieden gespielt. Also, dann doch auch eine machbare Aufgabe für das DFB-Team. Ich glaube, Julian Nagelsmann wird ein bisschen rotieren, weil, Anne, es geht für die deutsche Nationalmannschaft tatsächlich um nichts mehr. Sie sind so oder so auf Platz 1 der Gruppe. Von daher kann jetzt der ein oder andere Spieler ein paar Einsatzminuten bekommen, der sonst eigentlich eher keine bekommen würde. Ich gehe trotzdem von aus, dass die deutsche Fußballnationalmannschaft heute Abend gegen Ecuador gewinnen wird. Also, die Chancen stehen in meinen Augen sehr gut für einen Deutschland-Sieg.
0: Und das Spiel am Montag, wer könnte dann unser Gegner sein? Das ist ja noch nicht raus, oder?
1: Das, Anne, gestaltet sich Stand jetzt noch etwas schwierig, denn die deutsche Fußballnationalmannschaft spielt am Montagabend gegen einen Dritten aus der Gruppe A, B, C, D oder F. So, und jetzt müssen wir den Rechenschieber rausholen, denn das wird etwas komplizierter. Am wahrscheinlichsten wird wohl ein Gegner aus Gruppe C oder D sein. C, das ist Schottland. Gruppe D wäre entweder Paraguay oder Australien. Statistisch gesehen, am unwahrscheinlichsten ist ein Duell gegen den Gruppendritten aus Gruppe B. Denn in einem einzigen der 495 möglichen Fälle wäre das der Gegner der deutschen Nationalmannschaft in der Zwischenrunde. Wenn ich mir einen möglichen Gegner aussuchen könnte, dann wäre das auf jeden Fall Schottland. Denn wir wissen ja alle, dass die schottischen Fans international gesehen, zumindest was die Stimmung und das Stimmungsmachen bei einem Nationalteam, schon die Besten dieser Welt sind.
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1: Gleiches Spiel wie die letzten Tage in NRW. Es ist sonnig und heiß mit Höchstwerten von 34 bis 39. Am Rhein lokal sogar bis zu 40 Grad. Bis zum Wochenende bleibt es schwül heiß. Ab morgen Nachmittag steigt vor allem im Westen das Risiko für teils schwere Gewitter mit Unwetterpotenzial stark an.
2: Hallo aus der Antenne NRW Verkehrsstudio. Ich bin Leonie und habe jetzt einmal die wichtigsten Meldungen für euch im Überblick. Wir fangen an mit einer Gefahrenmeldung. Achtung bitte auf der A1 Dortmund Richtung Köln in Höhe Wuppertal-Langerfeld. Da ist gerade eine ungesicherte Unfallstelle. Fahrt da bitte besonders vorsichtig. Und dann auch nochmal Achtung auf der A3 Köln Richtung Frankfurt zwischen Lohmar und Kreuzbronn-Siegburg. Da ist gerade ein Holzteil auf der Fahrbahn. Da bitte auch besonders vorsichtig fahren. Dann machen wir weiter und zwar mit der A45 Dortmund Richtung Hagen zwischen Kreuz Dortmund-Witten und Schwerte-Ärgste. Da sind es gerade 15 Minuten länger bei 5 Kilometer Stau. Auf der A560 Hennef Richtung St. Augustin, da ist momentan die Ausfahrt Niederbleis nach einem Unfall vollgesperrt. Da kommt ihr also gerade nicht raus, fahrt da bitte weiträumig drumherum. Kommt gut und sicher an euer Ziel.
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1: Energiegeladener Sound am Donnerstag. Die besten Hits aller Zeiten nur bei uns. Wir sind Antenne NRW und schauen uns genau diese Tracks ganz genau an. Warum strahlen diese Welt jetzt eigentlich so eine Magie aus? Was stecken für Künstler dahinter, für Schicksale? Was macht sie so erfolgreich und warum gehen sie uns so unter die Haut?
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3: 25. Juni 1963. George Michael wird geboren. Er wächst in einem Stadtteil von London auf. Als er fast 20 ist, gründet er das Duo Wham und damit schafft er den Sprung auf die große Bühne. Gegen Ende der 80er macht Michael dann erstmal solo weiter. Sein erstes Album heißt Faith und einer der erfolgreichsten Songs aus diesem Album trägt eben diesen Namen, Faith. Der Song zeigt, wie er sich zu dem Zeitpunkt damals im Inneren gefühlt hat, erzählt Michael in einem Interview. Das Wort Faith, also Glaube oder auch Vertrauen, steht für seinen Optimismus und für seine Hoffnung. Der Titel ist ein starkes Wort, sagt er selbst. Wenn man so einen Song hört, dann kommt es auch eindeutig rüber, denn Faith ist eine positive Nummer, die wirklich gute Laune macht. Und auch wenn George Michael heute nicht mehr hier ist, seine Songs bleiben weiter. Und das Gefühl von Faith auch.

0: euer Donnerstag mit den besten Hits aller Zeiten. Außerdem haben wir immer im Blick, was bei uns in Nordrhein-Westfalen aktuell anliegt, passiert und relevant ist. Das haben wir zusammengefasst auf unserer Homepage. Die ist ganz neu und lohnt sich aus vielerlei Gründen. Wir schauen uns erstmal ein, zwei Schlagzeilen an. Heute Abend um 22 Uhr, da spielt ja Deutschland bei der Fußball-Weltmeisterschaft gegen Ecuador. Wo bei uns in Nordrhein-Westfalen kann man sich das Spiel anschauen und gibt es mit der Zeit Probleme? Stichwort Nachtruhe, was ist zu beachten? Kurzunterricht und hitzefreie Regeln jetzt auch für Oberstufen. Das NRW-Schulministerium, das reagiert auf die hohen Temperaturen. Und auch Naturfreibäder in NRW haben zu kämpfen mit den Temperaturen. Das Wasser kippt. Das Naturfreibad in Mülheim, das hat wieder auf. Bochum bleibt aber zum Beispiel zu. Die Übersicht dazu bei uns. 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
1: Ich bin Gregor Luce Moser. Wer wegen der Hitze eine Fernreise lieber stornieren möchte, für den gibt es gute Nachrichten. Die Bahn bietet zeitweise eine kostenlose Stornierung an, und zwar bis einschließlich 30. Juni und für Tickets, die bis zum 23. Juni gekauft wurden, wie das Unternehmen mitgeteilt hat. Bundesweit steuern wir auf Rekordtemperaturen Richtung 40 Grad zu, deshalb werden viele Open-Air-Events abgesagt. Bis zu 40 Grad im Schatten. So heiß wird es heute und morgen am Rhein. Anderswo in NRW gibt es heute bis zu 38 Grad und morgen 39. Ein Experte vom Deutschen Wetterdienst hat es so gesagt, die Frage sei nicht, ob morgen der Rekordwert für den heißesten Junitag aller Zeiten überschritten wird. Die Frage sei nur noch, um wie viel. Der noch bestehende Hitzerekord stammt aus dem Juni 1947. Seit Jahren sucht die Politik Lösungen, um die Zahl der Organspender zu erhöhen. Heute gibt es im Bundestag eine weitere Debatte dazu. Eine große Gruppe von Politikern ist für die Widerspruchsregelung, also dass Erwachsene automatisch als Organspender nach dem Tod gelten, außer man widerspricht aktiv. Einen Beschluss dazu gibt es heute noch nicht.

0: Bleiben heute zu. Erdbeben in diesem Ausmaß habe es bisher noch nie gegeben, heißt es von der Regierung.
1: Der Zolldeal zwischen Europa und den USA ist jetzt endgültig fix. Nach dem Jahr der EU-Staaten werden Zölle auf US-Industriegüter abgeschafft und der Zugang für bestimmte Agrarprodukte nach Europa erleichtert. Die USA müssen im Gegenzug bis Jahresende Zölle auf Waschmaschinen und andere Produkte mit Stahlanteil auf höchstens 15% reduzieren.
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1: Gleiches Spiel wie die letzten Tage in NRW. Es ist sonnig und heiß mit Höchstwerten von 34 bis 39. Am Rhein lokal sogar bis zu 40 Grad. Bis zum Wochenende bleibt es schwül heiß. Ab morgen Nachmittag steigt vor allem im Westen das Risiko für teils schwere Gewitter mit Unwetterpotenzial stark an.
3: Hallo aus der Antenne NRW Verkehrsredaktion. Ich bin Leonie und habe jetzt einmal die wichtigsten Meldungen für euch. Achtung bitte einmal auf der A1 Euskirchen Richtung Köln im Tunnel Löwenich. Da ist momentan eine ungesicherte Unfallstelle. A1 Euskirchen Richtung Köln zwischen Gleuel und Köln-Böcklemünd. Da sind es momentan 15 Minuten länger bei 4 Kilometer Stau. Achtung bitte auf der A2 Dortmund Richtung Hannover zwischen Bielefeld Ost und Ostwestfalen-Lippe. Da liegen momentan Fahrzeugteile auf der Fahrbahn. Die A3 Oberhausen-Köln zwischen Kreuzhilden und Raststätte-Ohligsiger Heide-West, da sind momentan in beiden Richtungen Personen auf der Fahrbahn. Fahrt da bitte besonders vorsichtig. Da machen wir weiter mit der A45 Gießen Richtung Hagen zwischen Lüdenscheid-Nord und Hagen-Süd. Da sind es gerade 30 Minuten länger bei 6 Kilometer Stau. Und die letzte Meldung, die kommt von der A560 Hennef Richtung St. Augustin. Da ist momentan die Ausfahrt Niederbleis nach einem Unfall gesperrt. Kommt gut und sicher an euer Ziel.
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5: Es ist kurz nach 12, die Mittagspause ruft, Mahlzeit. Wir sprechen gleich über eine ganz tolle Aktion. Heute Abend spielt ja unsere Nationalelf bei der Fußballweltmeisterschaft gegen Ecuador. Und unsere WM-Wahnsinn-Aktion, die versorgt euch mit allem, was das Herz begehrt. Also Snacks, Getränke, Grillgut und, und. Heute Morgen gab es wieder einen Gewinner. Und Montag steht ja dann schon das nächste Spiel von Deutschland an. 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Wie genau das funktioniert, das besprechen wir gleich. Nach Michael Patrick Kelly und davor die Pet Shop Boys mit Heart. Auf unserer Homepage ist diese Aktion übrigens auch nochmal erklärt. Alles ganz in Ruhe auf antenne.nrw. Gleich auf der Startseite könnt ihr euch gerne reinklicken. Ansonsten nach den nächsten beiden Songs sprechen wir drüber. Es macht richtig, richtig viel Spaß. Mahlzeit, perfekter Start in die Mittagspause. Ich bin Janne. Hi!

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2: Jawohl, super. Ich bin mal gespannt, was mein Sohn dazu sagt, sodass halt seine Fußballparty heute Abend richtig steigen kann. Bei uns ist heute Abend so oder so schon eine Fußballparty von meinem Sohnemann geplant. Der ist 18 und hat seine ganzen Kumpels eingeladen mit Beamer, große Leinwand, 3x6 Meter. So eine richtig schöne Gartenparty.
1: Glückwunsch an Manuel aus Hamm. 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
1: Gleiches Spiel wie die letzten Tage in NRW. Es ist sonnig und heiß mit Höchstwerten von 34 bis 39. Am Rhein lokal sogar bis zu 40 Grad. Bis zum Wochenende bleibt es schwül heiß. Ab morgen Nachmittag steigt vor allem im Westen das Risiko für teils schwere Gewitter mit Unwetterpotenzial stark an.
2: Hallo aus der Antenne NRW Verkehrsredaktion. Ich bin Leonie und habe jetzt einmal die wichtigsten Meldungen für euch. Achtung bitte einmal auf der A1 Euskirchen Richtung Köln im Tunnel Löwenich. Da ist momentan eine ungesicherte Unfallstelle. A1 Euskirchen Richtung Köln zwischen Gleuel und Köln-Böcklemünd. Da sind es momentan 15 Minuten länger bei 4 Kilometer Stau. Achtung bitte auf der A2 Dortmund Richtung Hannover zwischen Bielefeld-Ost und Ostwestfalen-Lippe. Da liegen momentan Fahrzeugteile auf der Fahrbahn. Die A3, Oberhausen-Köln zwischen Kreuzhilden und Raststätte-Ohligsiger Heide-West, da sind momentan in beiden Richtungen Personen auf der Fahrbahn. Fahrt da bitte besonders vorsichtig. Da machen wir weiter mit der A45, Gießen Richtung Hagen zwischen Lüdenscheid-Nord und Hagen-Süd. Da sind es gerade 30 Minuten länger bei 6 Kilometer Stau. Und die letzte Meldung, die kommt von der A560, Hennef Richtung St. Augustin. Da ist momentan die Ausfahrt Niederbleis nach einem Unfall gesperrt. Kommt gut und sicher an euer Ziel.
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0: Eure Mittagspause mit den besten Hits aller Zeiten auf Antenne NRW und wir haben jetzt rezepttechnisch eine kleine Erlösung für euch. Bei über 30 Grad, wenig Aufwand, maximal erfrischend, hier eine fancy, aber einfache Idee. Wassermelonen-Eis-Sandwich mit Limette und Pistazien. Dauert nur 10 Minuten. Was benötigen wir? Die Zutaten für 4 Portionen. Eine kleine Wassermelone, 4 Kugeln Vanilleeis oder Joghurt-Eis, eine Limette, frische Minze, gehackte Pistazien. Die Zubereitung, wie gesagt, ganz easy. Der erste Schritt, die Wassermelone in 2-3 cm dicke Scheiben schneiden. Dann mit einem Glas oder Ausstecher Kreise ausstechen oder auch Würfel machen. Dann bitte eine Kugel Eis zwischen 2 Melonenstücke setzen, wie so ein Eissandwich. Und danach mit Limettenabrieb, Minze und Pistazien toppen. Zack, ist es fertig. So ein kleines fancy Upgrade, wenn ihr möchtet. Die Melonenstücke vorher 20 Minuten einfrieren, dann wird es fast wie so ein natürliches Eissorbet. Das Wassermelonen-Eis-Sandwich mit Limette und Pistazien. Guten Appetit, Mahlzeit.
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0: Euer Donnerstag mit den besten Hits aller Zeiten. Musikalische Abkühlung, die könnt ihr unter anderem auch auf unserer Homepage bekommen. 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Und on top seid ihr mit uns immer bestens informiert. Alles, was bei uns in Nordrhein-Westfalen passiert, relevant und wichtig ist, haben wir dort immer aktuellstens für euch zusammengefasst. Wir schauen gerade mal rein. Schalke baut ein neues Fangebäude, beziehungsweise wird das so ein richtiges Erlebniszentrum. Die Eröffnung, die ist jetzt im Herbst geplant und was genau entsteht, die Einzelheiten bei uns. Fast 7,5 Millionen Menschen in NRW leben in besonders hitzebelasteten Bereichen. Oft sorgt die Art der Bebauung für Hitzestaus und das Landesumweltamt, das hat detaillierte Karten dazu und Verbesserungsvorschläge. Und die Getreideernte im Rheinland, die startet jetzt und die Bauern, die rechnen mit einem guten Ertrag. Positive Nachrichten. 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
1: Ich bin Gregor Jusse Moser. Der Deutsche Wetterdienst hat für ganz NRW eine Warnung wegen extremer Hitze herausgegeben. Bei den zwei Kölner Stadionkonzerten von Helene Fischer gibt es Hitzeerleichterungen für das Publikum. Bei den Konzerten morgen und übermorgen dürfen Zuschauer 1 Liter Wasser in Tetrapacks mitbringen. Im Stadion gibt es Wasserspender zum Nachfüllen. Auch Fächer- und Taschenventilatoren sind erlaubt und erwünscht. Kostenfrei stornieren können viele Bahnreisende ausnahmsweise, wenn man wegen der Hitze eine geplante Reise doch nicht antreten will. Die Deutsche Bahn bietet erstmals eine sogenannte Hitze-Sonderkulanz an, so Konzernsprecherin Anja Bröker.
2: Man kann seine Fahrt kostenlos stornieren. Das gilt für alle Fahrgäste, die bis einschließlich 23. Juni ein Ticket für eine Reise im Fernverkehr gebucht haben und damit bis 30. Juni fahren wollten.
1: In der vergangenen Nacht ist übrigens laut deutschem Wetterdienst der Rekord für die wärmste Nacht in Deutschland seit Beginn der Messungen eingestellt worden. Im rheinland-pfälzischen Bad Bergzabern fiel die Temperatur nicht unter 26,2 Grad. Die Waschmaschine läuft nicht mehr oder das Handy ist kaputt. Künftig soll Reparieren verlockender werden als Wegwerfen. Der Bundestag stimmt heute über das sogenannte Recht auf Reparatur ab. Geplant ist, dass Hersteller defekte Geräte wie Waschmaschinen oder Smartphones innerhalb ihrer üblichen Lebensdauer reparieren müssen. Über ein Verbot der AfD wird ja immer wieder diskutiert. Jetzt ist ein juristisches Gutachten zu dem Schluss gekommen, dass ein Verbotsantrag vor dem Bundesverfassungsgericht wahrscheinlich Erfolg hätte. Dem Gutachten der Gesellschaft für Freiheitsrechte zufolge ist die AfD verfassungswidrig. Die Autoren verweisen unter anderem auf ein rassistisch geprägtes politisches Konzept der AfD. Bei der Fußball-WM geht's heute um 22 Uhr für Deutschland gegen Ecuador. Das DFB-Team steht schon als Gruppenerster fest. Um sich weiter einzuspielen, will Bundestrainer Nagelsmann aber trotzdem nicht viel an seiner Startelf ändern. In der Verteidigung ersetzen Antonio Rüdiger und David Raum den verletzten Nico Schlotterbeck sowie den angeschlagenen Nathaniel Brown.
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1: Gleiche Spiel wie die letzten Tage in NRW. Es ist sonnig und heiß mit Höchstwerten von 34 bis 39.

0: Stau. Die A45 Gießen Richtung Hagen zwischen Lüdenscheid und Hagen Süd, da sind es gerade 30 Minuten länger bei 10 Kilometer Stau. A57 Nimwegen Richtung Köln zwischen Krefeld-Gartenstadt und Kreuz-Meerbusch sind es gerade 30 Minuten länger bei 6 Kilometer Stau. Und nach wie vor die Meldung von der A560, da ist nämlich in Hennef Richtung St. Augustin die Ausfahrt Niederpleis nach einem Unfall voll gesperrt. Fahrt da bitte außen rum und kommt gut und sicher an euer Ziel.
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3: Einen halbwegs erfrischenden Donnerstag wünschen wir euch. Wir starten energiegeladen in die zweite Tageshälfte und ja, die Hitze hat NRW fest im Griff. Aber welche akute Hilfe leisten eigentlich unsere Städte? Von Brunnen und Tüchern bis kühle Ortekarten. Ein Überblick, was euch nützlich sein kann, die besten Trinkbrunnenspots in unseren NRW-Städten und wie genau sie zu finden sind. Das wird gleich geklärt. In ein paar Minütchen. Die besten Hits aller Zeiten. Jetzt mit einer Legende. David Bowie mit Let's Dance und davor eine schöne, locker leichte Nummer, perfekt für den Sommer. Jennifer Page macht richtig gute Laune, dieser Track mit Crush. Ich bin Jane. Ich grüße euch. Hi.

0: Das ist Antenne NRW, die besten Hits aller Zeiten haben wir. Und an dieser Stelle ein paar Tipps und Tricks, wenn ihr unterwegs seid draußen, wie ihr dieser Hitze auch trotzen könnt. Wie man sich gut mit Wasser versorgen kann, denn die Trinkbrunnen, die findet man heute ganz einfach per Smartphone. Zum Beispiel eine Website, die heißt Watery-Fry, die derzeit wohl umfangreichste Trinkwasserkarte in Deutschland und Europa. Und sie zeigt eben öffentliche Trinkbrunnen, Wasserspender, Nachfüllstationen. Das ist so eine interaktive Karte. Und wir schauen uns mal so ein paar Spots bei uns in NRW an. Zum Beispiel in Köln. Die Stadt, die betreibt rund 13 Trinkbrunnen, unter anderem am Egelstein, an der Deutzer Freiheit oder auch am Blücherpark. Richtung Düsseldorf, hier gibt es über 30 öffentliche Trinkbrunnen, zum Beispiel am Burgplatz, am Karlsplatz oder auch am Rheinufer. Dortmund bietet über 30 Zapfstellen, unter anderem im Bereich der Innenstadt und im Gesundheitsamt. Wuppertal, in der gesamten Stadt gibt es tolle Trinkwasserbrunnen, die über eine städtische Karte abrufbar sind. In Duisburg wurden öffentliche Trinkbrunnen ausgebaut. In Essen der Kennedyplatz in der Innenstadt. Und Bochum hat mehrere öffentliche Trinkbrunnen, zum Beispiel am William-Shakespeare-Platz. Für diese ganzen Spots, da gibt es sogenannte kühle Karten oder auch Hitzekarten. Und dort sind Trinkbrunnen, schattige Plätze, klimatisierte Gebäude oder auch Wasserstellen eingezeichnet. Und all diese Karten, Anbieter und Spots, die sind auch auf unserer Website zusammengefasst für euch. Die heißt antenne.nrw. Und so bewahren wir alle einen kühlen Kopf. Passt bitte auf euch auf da draußen.
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1: Gleiches Spiel wie die letzten Tage in NRW. Es ist sonnig und heiß mit Höchstwerten von 34 bis 39. Am Rhein lokal sogar bis zu 40 Grad. Bis zum Wochenende bleibt es schwül heiß. Ab morgen Nachmittag steigt vor allem im Westen das Risiko für teils schwere Gewitter mit Unwetterpotenzial stark an.
2: Hallo aus der Antenne NRW Verkehrsredaktion. Ich bin Leonie und habe jetzt einmal die wichtigsten Meldungen für euch. Wir fangen an mit der A1. Köln Richtung Münster zwischen Hagen Nord und Kreuz Dortmund Unna. Da braucht ihr gerade 20 Minuten länger bei mehr als 10 Kilometer Stau. Die A45 Gießen Richtung Hagen zwischen Lüdenscheid und Hagen Süd. Da sind es gerade 30 Minuten länger bei 10 Kilometer Stau. A57 Nimwegen Richtung Köln zwischen Krefeld Gartenstadt und Kreuz Meerbusch sind es gerade 30 Minuten länger bei 6 Kilometer Stau. Und nach wie vor die Meldung von der A560. Da ist nämlich in Hennef Richtung St. Augustin die Ausfahrt Niederpleis nach einem Unfall voll gesperrt. Fahrt da bitte außen rum und kommt gut und sicher an euer Ziel.
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0: Das sind die besten Hits aller Zeiten. Euer Donnerstag mit Antenne NRW. Heute Abend steht das nächste WM-Spiel für Deutschland auf der Agenda. Um 22 Uhr, da geht's gegen Ecuador. Der Gruppensieg, der ist eingetütet und trotzdem muss sich Julian Nagelsmann vor dem letzten Gruppenspiel gegen Ecuador entscheidende Fragen stellen. Stichwort Aufstellung. Unser Sportreporter Felix Rockenkamm, der steht schon in den Startlöchern. Felix, Deutschland, Ecuador. Wie stehen die Chancen?
1: Ecuador ist auf jeden Fall eine Mannschaft, die kicken kann. Unter anderem sind da Ex-Bundesligaspieler Piero Hincapié, William Pacho oder auch vom FC Chelsea Moises Caicedo am Start. Also, das sind schon ordentliche Namen, die da im Kader stehen. Unterm Strich muss man aber sagen, dass es bisher nicht so gut lief. Gegen die Elfenbeinküste 0:1 verloren und gegen Curaçao nur unentschieden gespielt. Also, dann doch auch eine machbare Aufgabe für das DFB-Team. Ich glaube, Julian Nagelsmann wird ein bisschen rotieren, weil, Anne, es geht für die deutsche Nationalmannschaft tatsächlich um nichts mehr. Sie sind so oder so auf Platz 1 der Gruppe. Von daher kann jetzt der ein oder andere Spieler ein paar Einsatzminuten bekommen, der sonst eigentlich eher keine bekommen würde. Ich gehe trotzdem von aus, dass die deutsche Fußballnationalmannschaft heute Abend gegen Ecuador gewinnen wird. Also, die Chancen stehen in meinen Augen sehr gut für einen Deutschlandsieg.
0: Und das Spiel am Montag, wer könnte dann unser Gegner sein? Das ist ja noch nicht raus, oder?
1: Das, Anne, gestaltet sich Stand jetzt noch etwas schwierig, denn die deutsche Fußballnationalmannschaft spielt am Montagabend gegen einen Dritten aus der Gruppe A, B, C, D oder F. So, und jetzt müssen wir den Rechenschieber rausholen, denn das wird etwas komplizierter. Am wahrscheinlichsten wird wohl ein Gegner aus Gruppe C oder D sein. C, das ist Schottland. Gruppe D wäre entweder Paraguay oder Australien. Statistisch gesehen, am unwahrscheinlichsten ist ein Duell gegen den Gruppendritten aus Gruppe B. Denn in einem einzigen der 495 möglichen Fälle wäre das der Gegner der deutschen Nationalmannschaft in der Zwischenrunde. Wenn ich mir einen möglichen Gegner aussuchen könnte, dann wäre das auf jeden Fall Schottland. Denn wir wissen ja alle, dass die schottischen Fans international gesehen, zumindest was die Stimmung und das Stimmungsmachen bei einem Nationalteam, schon die Besten dieser Welt sind.
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0: Euer Donnerstag mit den besten Hits aller Zeiten. Außerdem haben wir immer im Blick, was bei uns in Nordrhein-Westfalen aktuell anliegt, passiert und relevant ist. Das haben wir zusammengefasst auf unserer Homepage. Die ist ganz neu und lohnt sich aus vielerlei Gründen. Wir schauen uns erstmal ein, zwei Schlagzeilen an. Heute Abend um 22 Uhr. Da spielt ja Deutschland bei der Fußball-Weltmeisterschaft gegen Ecuador. Wo bei uns in Nordrhein-Westfalen kann man sich das Spiel anschauen? Und gibt es mit der Zeit Probleme? Stichwort Nachtruhe. Was ist zu beachten? Kurzunterricht und hitzefreie Regeln jetzt auch für Oberstufen. Das NRW-Schulministerium, das reagiert auf die hohen Temperaturen. Und auch Naturfreibäder in NRW haben zu kämpfen mit den Temperaturen. Das Wasser kippt. Das Naturfreibad in Mülheim, das hat wieder auf. Bochum bleibt aber zum Beispiel zu. Die Übersicht dazu bei uns. 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
1: Ich bin Gregor Jusse Moser. Seit es den neuen Wehrdienst gibt, wollen mehr Menschen zur Bundeswehr. Über 38.000 Bewerbungen sind laut Verteidigungsministerium seit Jahresbeginn eingegangen. Das ist knapp ein Viertel mehr als im gleichen Zeitraum im Jahr davor. Von den Bewerberinnen und Bewerbern wurden auch recht viele genommen, nämlich gut 11.000. Wer wegen der Hitze eine Fernreise lieber stornieren möchte, für den gibt es gute Nachrichten. Die Bahn bietet zeitweise eine kostenlose Stornierung an, und zwar bis einschließlich 30. Juni. Das gilt für Tickets, die bis zum 23. Juni gekauft wurden, wie das Unternehmen mitgeteilt hat. Wir schauen nach Venezuela. Da ist die Lage nach den schweren Erdbeben weiter unübersichtlich. Mittlerweile sprechen die Behörden von mindestens 164 Toten. Die tatsächlichen Opferzahlen könnten jedoch deutlich darüber liegen. Die Bundesregierung hat mitgeteilt, es gebe aktuell keine Erkenntnisse über deutsche Staatsangehörige unter den Opfern. Nach einem spektakulären Einbruch bei einem Juwelier in Kleve sind die mutmaßlichen Täter heute früh nicht weit gekommen. Kurz nach 3 Uhr rasten sie mit einem Kleinwagen durch das Schaufenster, rafften Schmuck zusammen und fuhren mit einem zweiten Wagen weg. Sie versuchten offenbar in der Stadt selbst von der Fahndung in die Deckung zu gehen. Die Polizei schnappte um 8 Uhr 5 Männer und fand beide Autos. Bei der Fußball-WM trifft die deutsche Nationalmannschaft am Abend auf Ecuador um 22 Uhr unserer Zeit. Thomas Bremser berichtet.
2: Keine Experimente, das ist das Motto des Bundestrainers. Seine Mannschaft soll sich weiter einspielen und im Flow bleiben. Nur Antonio Rüdiger und David Raum rotieren rein. Dennis Undorf bleibt erneut die Joker-Rolle. Der Gegner aus Ecuador bangt ums Weiterkommen, hat nur einen Punkt geholt gegen Curaçao, hatte dabei aber auch viel Pech.
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1: Hitzewelle auch in NRW. Es ist sonnig und heiß mit Höchstwerten von 34 bis 39, am Rhein lokal sogar bis zu 40 Grad. Bis zum Wochenende bleibt es schwül heiß. Ab morgen Nachmittag steigt vor allem im Westen das Risiko für teils schwere Gewitter mit Unwetterpotenzial stark an.
3: Hallo aus der Antenne NRW Verkehrsredaktion. Ich bin Leonie und habe jetzt einmal die wichtigsten Meldungen für euch. Wir fangen an mit der A1. Köln Richtung Münster zwischen Hagen Nord und Kreuz Dortmund Unna. Da braucht ihr gerade 20 Minuten länger bei mehr als 10 Kilometer Stau. Die A45

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1: Der Start in die zweite Tageshälfte. Einen tollen Donnerstag wünschen wir euch. Super schön, dass ihr dabei seid. Wir geben euch an dieser Stelle nochmal einen zusätzlichen Energiepush. Und zwar, indem wir über unseren WM-Wahnsinn sprechen. Heute Abend, da spielt ja unsere Nationalelf bei der Fußball-Weltmeisterschaft gegen Ecuador. Und unsere WM-Wahnsinn-Aktion, die versorgt euch mit allem, was das Herz begehrt. Mit Snacks, mit Getränken, mit Grillgut. 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Unabhängig davon, auf unserer Homepage ist diese Aktion auch nochmal komplett erklärt. Ganz in Ruhe auf antenne.nrw, gleich ganz vorne auf der Startseite. Die besten Hits aller Zeiten jetzt mit den Glass Animals und davor Modern Talking. Da kann man ja denken, was man möchte über diese beiden Jungs, aber die waren damals erfolgreich und zwar international. Kultiger Sound, erkennt man auch sofort, dass es Modern Talking ist. Hier mit Brother Louis, ich bin hier Anne. Halt zusammen, tollen Donnerstag euch.

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1: 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Und heute Abend, der spielt ja unsere Nationalelf wieder. Gegen Ecuador geht's um 22 Uhr. Und dementsprechend gab's heute Morgen auch einen WM-Wahnsinn-Gewinner. Der Pott ist an Manuel aus Hamm gegangen. Ja, und das klang heute Morgen so.
2: Jawohl, super. Ich bin mal gespannt, was mein Sohn dazu sagt, sodass halt seine Fußballparty heute Abend richtig steigen kann. Bei uns ist heute Abend so oder so schon eine Fußballparty von meinem Sohnemann geplant. Der ist 18 und hat seine ganzen Kumpels eingeladen mit Beamer, große Leinwand, 3x6 Meter. So eine richtig schöne Gartenparty.
1: Glückwunsch an Manuel aus Hamm. Und Montag steht ja schon wieder das nächste Deutschlandspiel auf der Agenda. 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
1: Hitzewelle auch in NRW. Es ist sonnig und heiß mit Höchstwerten von 34 bis 39, am Rhein lokal sogar bis zu 40 Grad. Bis zum Wochenende bleibt es schwül heiß. Ab morgen Nachmittag steigt vor allem im Westen das Risiko für teils schwere Gewitter mit Unwetterpotenzial stark an.
2: Hallo aus der Antenne NRW Verkehrsredaktion. Ich bin Leonie und habe jetzt einmal die wichtigsten Meldungen für euch. Wir fangen an mit der A1. Köln Richtung Münster zwischen Hagen Nord und Kreuz Dortmund Unna. Da braucht ihr gerade 20 Minuten länger bei mehr als 10 Kilometer Stau. Die A45 Gießen Richtung Hagen zwischen Lüdenscheid und Hagen Süd. Da sind es gerade 30 Minuten länger bei 10 Kilometer Stau. A57 Nimwegen Richtung Köln zwischen Krefeld-Gartenstadt und Kreuz Meerbusch sind es gerade 30 Minuten länger bei 6 Kilometer Stau. Und nach wie vor die Meldung von der A560. Da ist nämlich in Hennef Richtung St. Augustin die Ausfahrt Niederpleis nach einem Unfall voll gesperrt. Fahrt da bitte außen rum und kommt gut und sicher an euer Ziel.
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0: Siegelander Sound. Am Donnerstag die besten Hits aller Zeiten nur bei uns. Wir sind Antenne NRW und schauen uns genau diese Tracks ganz genau an. Warum strahlen diese Welt jetzt eigentlich so eine Magie aus? Was stecken für Künstler dahinter, für Schicksale? Was macht sie so erfolgreich und warum gehen sie uns so unter die Haut?
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2: 25. Juni 2007. Mika steigt mit Relax, Take It Easy in die Charts ein. Es ist 2005. Sommer. Mika wohnt seit einigen Jahren in London. Er arbeitet akribisch an seiner allerersten Platte. Jeden Morgen steigt er in die U-Bahn, fährt ein paar Stationen, steigt aus und geht ins Studio. Dass er das so einfach machen kann, ist für ihn nicht selbstverständlich. Als Kind hatte er Angst vor der U-Bahn, vor der Dunkelheit, der Enge, den Geräuschen, die die Bahn macht. Erst langsam und mit viel Geduld hat er es geschafft, sich an den Tumult da unten zu gewöhnen. Aber heute wird es nochmal schlimm. Mitten während der Fahrt in einem dunklen Tunnel stoppt plötzlich die U-Bahn. Minuten, die sich für Mika anfühlen wie Stunden. Niemand weiß wirklich, wann die Fahrt fortgesetzt wird. Doch einige Zeit später ist klar, die Fahrt wird nicht fortgesetzt. Alle Passagiere müssen aussteigen im Dunkeln. Aber draußen warten Polizisten, bewaffnet mit Maschinengewehren im Anschlag. An diesem Tag gibt es in London 4 koordinierte Terroranschläge auf die U-Bahnen. Mika kommt glimpflich davon und sagt sich immer wieder wie ein Mantra: Relax, es ist nichts passiert, du hast es geschafft, take it easy. Er geht nach Hause und schreibt in nur 20 Minuten den Text für diesen Song.

0: Euer Donnerstag mit den besten Hits aller Zeiten. 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Wir schauen gerade mal rein. Schalke baut ein neues Fangebäude, beziehungsweise wird das so ein richtiges Erlebniszentrum. Die Eröffnung, die ist jetzt im Herbst geplant und was genau entsteht, die Einzelheiten bei uns. Fast 7,5 Millionen Menschen in NRW leben in besonders hitzebelasteten Bereichen. 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
1: Ich bin Gregor Jusse Moser. Angesichts der Hitzewelle will sich wahrscheinlich nicht jeder unbedingt für eine Fernreise in den Zug setzen. Die Deutsche Bahn bietet deshalb kostenfreie Stornierungen an. Auch für die Bahn seien die Temperaturen eine Belastung, so der Konzern. Fiona Reinhardt berichtet.
2: Die Weichen und die Technik könnten durch Hitze und Sonne beschädigt werden, heißt es von der Deutschen Bahn. Außerdem steige einerseits die Gefahr für Böschungsbrände, andererseits hat der Deutsche Wetterdienst ja auch schon Unwetter angekündigt. Deswegen können Fahrgäste Tickets für Fernreisen kostenlos stornieren. Voraussetzung ist, dass das Ticket bis zum 23. Juni gebucht wurde und die Reise bis zum 30. Juni stattfinden sollte.
1: Die Deutsche Bahn verabschiedet sich von ihren alten Wachstumszielen. Mit einer neuen Strategie will der Konzern künftig auf Verlässlichkeit statt auf ehrgeizige Versprechen setzen. Eine Pünktlichkeit im Fernverkehr von mindestens 80% peilt die Bahn erst für die 2030er Jahre an. Nach den schweren Erdbeben in Venezuela ist die Zahl der Todesopfer auf mindestens 164 gestiegen. Nach Angaben der geschäftsführenden Präsidentin Rodriguez wurden außerdem mindestens 1000 Menschen verletzt. Die US-Erdbebenwarte geht davon aus, dass die Zahl der Opfer weiter steigen wird. Der Schiffsverkehr durch die Straße von Hormus normalisiert sich langsam. Gestern hat der Datenanbieter Kepler 70 Durchfahrten gezählt. Vor Ausbruch des Irankriegs waren es täglich gut 100. Die Blockaden der Straße von Hormus durch die USA und den Iran waren im Zuge eines Rahmenabkommens zwischen beiden Seiten aufgehoben worden. Dadurch sind auch die Ölpreise deutlich gesunken. Zu Beginn der Sommerferien in 3 Wochen verwandelt sich ein Teil des Hafenbeckens in Duisburg in ein Freibad. Die Stadt richtet ab dem 18. Juli im Innenhafen einen Schwimmbereich mit freiem Eintritt und Bewachung durch Rettungsschwimmer ein. Im Internet gab es Kommentare, dass der Duispool bei der Hitzewelle eigentlich schon jetzt dringend gebraucht würde.
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1: Hitzewelle auch in NRW. Es ist sonnig und heiß mit Höchstwerten von 34 bis 39, am Rhein lokal sogar bis zu 40 Grad. Bis zum Wochenende bleibt es schwülheiß. Ab morgen Nachmittag steigt vor allem im Westen das Risiko für teils schwere Gewitter mit Unwetterpotenzial stark an.
3: Schönen Donnerstag euch aus der Antenne.

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2: Ist es nicht schön, dass wir uns bei den Temperaturen heute Abend einfach nur auf die Couch setzen müssen und nichts tun müssen, außer das WM-Spiel gegen Ecuador gucken? Ich wünsche euch einen schönen Donnerstagnachmittag. Ja, es ist heiß, aber so ein heimisches Gucken heute Abend, wenn die Sonne dann langsam untergeht und es kühler wird, ist doch genial. Richtig gefreut darüber hat sich heute der Manuel aus Hamm.
3: Jawohl, super!
2: Der hat nämlich den Antenne NRW WM-Wahnsinn abgestaubt. Falls ihr noch nicht mitbekommen habt, was das ist, bleibt einfach dran, in 10 Minuten mehr dazu. Und vor allem auch, wann eure nächste Chance ist, den WM-Wahnsinn abzusahen. Also dranbleiben. Ich bin Josephine Petzold. Schönen Nachmittag.

0: Und heute Abend steht ja schon wieder das nächste Spiel an und deswegen gab's heute Morgen
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2: Jawohl, super.
0: Ja, und genau so hört sich der Gewinner unseres heutigen Antenne NRW WM-Wahnsinns an. Manuel aus Hamm, er gewinnt den Antenne NRW WM-Wahnsinn fürs Deutschlandspiel heute Abend gegen Ecuador und fühlt sich wie?
2: Ja, unbeschreibliches Gefühl. Ich bin mal gespannt, was mein Sohn dazu sagt, sodass halt seine Fußballparty heute Abend richtig steigen kann.
0: Aber schön, dass sich der Sohn freut. Was ist denn geplant?
2: Also, bei uns ist heute Abend so oder so schon eine Fußballparty von meinem Sohn geplant. Der ist 18 und hat seine ganzen Kumpels eingeladen mit Beamer, große Leinwand, 3x6 Meter. So eine richtig schöne Gartenparty.
0: Boah, da würde ich mich am liebsten jetzt selber dazu einladen. Was wollt ihr denn bestellen bei Rewe?
2: Ja, also ich sag mal so, Getränke natürlich, klar, über Bier, antialkoholisches. Wir wollten schön den Grill anschmeißen und Snacks natürlich und ja, alles das, was dazugehört.
0: Sollt ihr alles haben. Ja, der nächste Antenne NRW WM-Wahnsinn, wenn es bei euch heute Morgen nicht geklappt hat, keine Sorge, es geht natürlich weiter. 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Finale das nächste Paket. Unser Gegner für das Spiel steht ja noch nicht fest. 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
2: Jawohl, super.
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1: Hitzewelle auch in NRW. Es ist sonnig und heiß mit Höchstwerten von 34 bis 39, am Rhein lokal sogar bis zu 40 Grad. Bis zum Wochenende bleibt es schwül heiß. Ab morgen Nachmittag steigt vor allem im Westen das Risiko für teils schwere Gewitter mit Unwetterpotenzial stark an.
2: Schönen Donnerstag euch aus dem Antenne NRW Verkehrszentrum. Es ist ganz gut was los auf den Straßen. Wir haben wie immer die drei wichtigsten Meldungen für euch. Los geht's aktuell auf der A1 Dortmund Richtung Köln. Zwischen Hagen Nord und Vollmerstein aktuell rund eine halbe Stunde Zeitverlust. A2 Dortmund Richtung Hannover. Zwischen Herford Bad Sulz-Ulfen und dem Kreuz Bad Eulenhausen aktuell rund eine Dreiviertelstunde Zeitverlust. A3 Frankfurt Richtung Köln. Zwischen Siebengebirge und Kreuz Bonn-Siegburg hier noch eine halbe Stunde on top. Das waren für euch die wichtigsten Meldungen. Euch viel Geduld und vor allem natürlich eine gute und sichere Fahrt.
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0: Trink genug. Ja, den Satz, den hört man im Sommer ständig, das ein oder andere Mal auch von mir, ich geb's zu. Aber was heißt das eigentlich konkret? Ja, reicht Kaffee? Muss es Mineralwasser sein? Und kann man auch zu viel trinken? Klären wir jetzt.
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0: Unser Trinkexperte aus der Antenne NRW-Redaktion, Marco, wie viel sollten wir denn an heißen Tagen wirklich trinken?
2: Als grobe Orientierung gilt, Erwachsene brauchen im Schnitt ungefähr 2 Liter Flüssigkeit am Tag. Bei Hitze, Sport oder körperlicher Arbeit kann es natürlich mehr sein. Sinnvoll ist, nicht abends auf einmal eine riesige Menge nachzuholen, sondern eben über Tag verteilt zu trinken. Bei Hitze wird empfohlen, regelmäßig kleine Mengen zu trinken, also zum Beispiel alle 1 bis 2 Stunden ein Glas Wasser. Wer Durst hat, hat oft schon etwas Nachholbedarf. Besonders ältere Menschen sollten bewusst daran denken, weil das Durstgefühl mit dem Alter auch nachlassen kann. Wer allerdings Herz- oder Nierenerkrankungen hat, sollte seine Trinkmenge ärztlich abklären.
0: Und was ist besser, Leitungswasser, Mineralwasser oder doch so Iso-Drinks?
2: Für die meisten reicht ganz normales Wasser völlig aus. Leitungswasser ist in Deutschland streng geregelt und wird überwacht. Es muss klar, farblos, geruchlich und geschmacklich unauffällig sein und hohe Qualitätsanforderungen erfüllen. Mineralwasser ist natürlich auch okay, aber nicht automatisch gesünder. Iso-Drinks braucht man im Alltag meistens nicht. Die sind eher bei längerer, intensiver Belastung interessant. Wer also Wasser langweilig findet, kann es mit Minze, Gurke oder bisschen Zitrone aufpeppen. Zuckerreiche Limos oder Energy-Drinks sind bei Hitze keine gute Dauerlösung, weil man damit schnell viele Kalorien und teils viel Koffein aufnimmt.
0: Dankeschön, Marco. Morgen geht's dann um Sport bei der Hitze und wann Joggen oder Fußballtraining besser Pause machen sollten.
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0: Einen schönen Donnerstagnachmittag. Hier ist Antenne NRW und ich habe jetzt die Top-Themen des Tages für euch. Wer von euch gedacht hat, Bürokratie ist langweilig, der sollte mal einen Blick auf das neue Antidiskriminierungsgesetz bei uns in NRW werfen. Die Landesregierung rudert jetzt nämlich nach heftiger Kritik zurück und verschärft die Regeln für Beschwerden gegen Polizei oder Lehrer, damit niemand mehr unter pauschalen Generalverdacht gerät. Extrem ungemütlich wird's derweil im Norden von Ostwestfalen-Lippe, denn dort drohen ab sofort saftige Bußgelder für das Sprengen des eigenen Rasens. Also Rasensprengung im Sinne von Wasser, ne? Nicht in die Luft jagen. Und zwar, weil die Trinkwasserspeicher wegen der anhaltenden Hitze vor dem Kollaps stehen, greifen die Behörden in mehreren Kommunen jetzt zu diesen drastischen Maßnahmen. Diese und weitere News jederzeit auf unserer Homepage antenne.nrw. Bleibt aber auch gerne dran, denn gleich um 4 hört ihr die ausführlichen Nachrichten.
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1: Ich bin Gregor Jusse Moser. Bund und Länder wollen beim Wohngeld kräftig sparen. Nächstes Jahr sollen 1,5 und ab 2028 jährlich 2 Milliarden Euro weniger ausgegeben werden. Konkret plant die Bundesregierung etwa die Heizkostenpauschale zu halbieren und eine Wohngelderhöhung zum 1. Januar 2027 zu streichen. Vor allem Familien sowie Rentnerinnen und Rentner beziehen Wohngeld. Bei Hitze zu arbeiten ist nicht nur anstrengend, sondern kann auch gefährlich werden. Gewerkschaftsverbände fordern darum verbindliche Maßnahmen, um die Arbeitnehmer in der EU zu schützen. Als Vorbild hat der Europäische Gewerkschaftsbund die Abkühlpausen bei der Fußball-WM genannt. Bauarbeiter, Obstpflücker oder Busfahrer bräuchten aber mehr als 3 Minuten, hieß es. Weniger Personal und dafür mehr Qualität und Pünktlichkeit. Bahnchefin Paller hat ihre Pläne für die Neuausrichtung der Bahn vorgestellt. Oliver Urbanke berichtet.
2: Der Umbau des Unternehmens soll in 3 größeren Schritten passieren. Regionale Führungspersonen sollen mehr Eigenverantwortung bekommen, um vor Ort in ihren Bereichen den Bahnverkehr zu verbessern. Von 2027 bis 2030 steht vor allem die Sanierung des maroden Schienennetzes im Fokus. In den 2030er Jahren will die Bahn dann im Fernverkehr eine Pünktlichkeit von 80% erreichen.
1: Eine Massenschlägerei gestern in einem Bochumer Freibad hat Folgen für alle Badegäste in allen Bochumer Bädern. Besucher über 14 müssen ab sofort einen Ausweis vorlegen. Bei Jugendlichen unter 16 genügt ein Schülerausweis. Die Betreiber schrieben auf der Webseite, die Regel solle psychologisch wirken. Wer den Ausweis zeige, sei im Bad nicht mehr anonym und benehme sich bewusster. Die schönsten Parks und Gärten bekommen heute eine begehrte Auszeichnung. Auf Schloss Deig bei Jüchen im Rheinkreis Neuss wird der Europäische Gartenpreis 2026 verliehen. Unter den Preisträgern sind Parks mit Ideen für den Klimawandel, Parks mit historischem Zauber und Parkanlagen auf der Suche nach dem Stil von heute. Das Festzelt steht natürlich draußen im Grünen.
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1: Sonne und Hitze geben in NRW weiter den Ton an mit Werten von 34 bis teils 40 Grad am Rhein. Später in der Nacht kühlt es kaum ab. Die Tiefstwerte liegen dann zwischen 25 Grad in Innenstädten und 17 Grad im Nordosten. Morgen und am Wochenende bleibt es so heiß und es kann teils Hitzegewitter geben.
3: Schönen Donnerstag euch aus dem Antenne NRW Verkehrszentrum. Wir haben wie immer die wichtigsten Meldungen für euch am Start. Los geht's auf der A1 Köln Richtung Euskirchen. Zwischen Hürth und dem Kreuz Bliesheim aktuell rund eine Viertelstunde Zeitverlust. A2 Dortmund Richtung Hannover. Zwischen Herford, Bad Salzulfen und dem Kreuzbad Oeynhausen. So 20 Minuten hier aktuell der Zeitverlust. Und A3 Frankfurt Richtung Köln. Auch zwischen Bad Honnef-Linz und dem Kreuz Bonn-Siegburg aktuell 40 Minuten Zeitverlust. Das waren für euch die wichtigsten Meldungen. Euch viel Geduld auf den Straßen. Macht die Fenster runter. Schaltet die Klima an. Gute und sichere Fahrt.
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5: Ich frage mich, ob man ab einem bestimmten Punkt der Hitze einfach keinen Unterschied mehr merkt. Oi, ist es so heiß, oder? Donnerstagnachmittag, wir haben den Zenit der Temperaturen so gut wie erreicht und sind aber noch nicht am Ende, denn in den nächsten Tagen soll es noch heißer werden. Das bringt jetzt viele Städte und Vereine dazu, die ein oder andere geplante Veranstaltung fürs Wochenende doch lieber abzusagen oder zu verschieben. Ein paar der größten habe ich mal rausgesucht, reden wir gleich drüber. Vorher die besten Hits aller Zeiten, die Jonas Brothers gleich für euch und jetzt Lionel Richie mit Dancing on the Ceiling. Ich bin Josephine Petzold, schönen Donnerstag.

Hier seid ihr genau richtig. Am Donnerstagnachmittag, die Jonas Brothers waren das bei Antenne NRW. Aktuell passt ja eine Textzeile wie sonst was. 36 Ja, über 40 Grad soll es nämlich noch werden am Wochenende und das ist eine Hausnummer. Und deswegen werden aktuell einige für dieses Wochenende geplante Veranstaltungen abgesagt, weil es einfach viel zu heiß ist. Betroffen ist zum Beispiel das XXL-Kickerturnier in Hattingen, das für das Wochenende jetzt komplett abgeblasen wurde. In Kempten, da wurde der große Sportaktionstag Girls Move vorsorglich nach hinten verschoben, weil Bewegung im Freien gerade einfach viel zu gefährlich ist. In Krefeld schnaufen die Pferde durch, denn da fällt das geplante Pferderennen der Hitze zum Opfer. In Oberhausen fällt das beliebte Sommerfest auf dem Altmarkt aus, um vor allem Kinder und Senioren vor der brutalen Glutofenhitze zu schützen. Und auch das Sommerfest der Husaren Grün-Weiß in Siegburg fällt flach. Und es gibt noch ganz, ganz viele weitere Feste und Feierlichkeiten, die entweder abgesagt oder verschoben werden. Also guckt am besten mal nach, wenn ihr vorhattet, dieses Wochenende irgendeine Veranstaltung zu besuchen. Und wenn es dann wirklich ausfällt, nicht traurig sein. Sucht euch ein schattiges Plätzchen, es ist wirklich viel zu warm. Packt die Sonnencreme aus und lasst uns das Beste draus machen. Ja, genießt das Wochenende am besten einfach im Liegen mit Antenne NRW und den besten Hits im Ohr.

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1: Ich bin Gregor Jose Moser. Eine Massenschlägerei gestern in einem Bochumer Freibad hat Folgen für alle Badegäste in allen Bochumer Bädern. Besucher über 14 müssen ab sofort einen Ausweis vorlegen. Bei Jugendlichen unter 16 genügt ein Schülerausweis. Die Betreiber schrieben auf der Webseite, die Regel solle psychologisch wirken. Wer den Ausweis zeige, sei im Bad nicht mehr anonym und benehme sich bewusster. Die schönsten Parks und Gärten bekommen heute eine begehrte Auszeichnung. Auf Schloss Deik bei Jüchen im Rheinkreis Neuss wird der Europäische Gartenpreis 2026 verliehen. Unter den Preisträgern sind Parks mit Ideen für den Klimawandel, Parks mit historischem Zauber und Parkanlagen auf der Suche nach dem Stil von heute. Das Festzelt steht natürlich draußen im Grünen.
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1: Sonne und Hitze geben in NRW weiter den Ton an, mit Werten von 34 bis teils 40 Grad am Rhein. Später in der Nacht kühlt es kaum ab. Die Tiefstwerte liegen dann zwischen 25 Grad in Innenstädten und 17 Grad im Nordosten. Morgen und am Wochenende bleibt es so heiß und es kann teils Hitzegewitter geben.
2: Schönen Donnerstagnachmittag euch aus dem Antenne NRW Verkehrszentrum. Wir haben wie immer natürlich die wichtigsten Meldungen auf den Straßen für euch. Zum Beispiel auf der A1 ist was los, Köln Richtung Euskirchen zwischen Hürth und dem Kreuz Bliesheim. Aktuell hier rund eine Viertelstunde Zeitverlust. A2 Dortmund Richtung Hannover zwischen Herford Bad Salzuflen und dem Kreuz Bad Oeynhausen. Aktuell 20 Minuten Zeitverlust. Und A3 Frankfurt Richtung Köln zwischen Bad Honnef-Linz und dem Kreuz Bonn-Siegburg. Hier fast eine Dreiviertelstunde Zeitverlust. Das waren für euch die wichtigsten Meldungen. Euch eine gute und vor allem natürlich sichere Fahrt.
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Queen Collins war das am Donnerstagnachmittag hier bei Antenne NRW. Wie fühlt ihr euch, wenn ihr das hier hört? Ich kann euch sagen, wie ich mich fühle. Wunderbar, ja, ich kann komplett verstehen, dass Jackass, die Serie aus den 90ern, nicht jedermanns Sache ist. Ja, Jungs, die sich gegenseitig wehtun, krasse Stunts machen, auch mal sehr, sehr eklig sein können. Das muss man schon gut finden wollen. Aber ich find's gut und ich habe mich deswegen sehr gefreut zu hören, dass diese Woche ein Jackass-Film in die Kinos kommt, der laut Titel der beste, aber auch der letzte Teil sein soll. Jackass Best and Last, hat man deutsch wieder schön frei übersetzt mit Jackass. Einer geht noch. Macht aber wohl Sinn, ja, weil Johnny Knoxville, Steve O und die ganze restliche Truppe, die sind inzwischen alle um die 50, ja, und die haben mehr Knochenbrüche hinter sich als so ein Stuntman im Dauereinsatz. Aber für das große Finale lassen sie es wohl nochmal so richtig krachen. Schnappt euch eure besten Freunde ab ins Kino für eine Abschiedsparty, bei der garantiert kein Auge trocken bleibt. Wirklich, ich glaube, das wird nostalgisch.

0: Hier ist Antenne NRW am Donnerstagnachmittag. Schön, dass ihr da seid und ich habe jetzt ein kurzes News-Update für euch. Und während ich hier im Studio ordentlich ins Schwitzen komme, rüsten sich die ersten Städte in NRW mit offiziellen Hitzeaktionsplänen gegen die extremen Temperaturen. Köln und der Kreis Kleve sind beim Hitzeschutz ganz vorne mit dabei und verteilen fleißig Sonnensegel und Trinkbrunnen an die Bevölkerung. Gleichzeitig boomt bei uns im Land außerdem der Tourismus wie verrückt. Ja, im vergangenen April haben so viele Menschen wie selten zuvor bei uns eingecheckt. Fast ein Viertel aller Übernachtungsgäste kam dabei sogar aus dem Ausland. NRW ist als Urlaubsland also gerade richtig angesagt. Mehr dazu jederzeit auf unserer Homepage antenne.nrw und die ausführlichen Nachrichten aus NRW, Deutschland und der Welt hört ihr gleich um 5.
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1: Ich bin Gregor Jusse Moser. Deutschland erlebt die bisher heißesten Tage des Jahres. Der Deutsche Wetterdienst rechnet jetzt an mehreren Tagen hintereinander mit Spitzenwerten von über 40 Grad. Zahlen des DWD belegen, dass die durchschnittliche Zahl der Tage mit Temperaturen über 30 Grad zugenommen hat wegen des Klimawandels. Selbst nachts gibt es kaum Abkühlung. Das zeigt auch der Tiefstwert von 26,2 Grad vergangene Nacht im rheinland-pfälzischen Bad Bergzabern. Damit wurde ein Rekord aus den 1940ern eingestellt. Seit es den neuen Wehrdienst gibt, wollen mehr Menschen zur Bundeswehr. Über 38.000 Bewerbungen sind laut Verteidigungsministerium seit Jahresbeginn eingegangen. Das ist knapp ein Viertel mehr als im gleichen Zeitraum im Jahr davor. Von den Bewerberinnen und Bewerbern werden auch recht viele genommen, nämlich gut 11.000. Trotz Lebensgefahr und hoher Bußgelder halten sich viele Leute bei der Hitze nicht an das Badeverbot im Rhein. Die Düsseldorfer Wasserschutzpolizei veröffentlichte Bilder von einem Einsatz, bei dem sie einen Schwimmer wiederbeleben musste. Der 40-Jährige hatte sich nach dem Grillen am Flussufer abkühlen wollen. Er hatte Glück und lebt noch. Er ist zurzeit im Krankenhaus. An einem Essener Gymnasium ist eine Schülerin an Tuberkulose erkrankt. Laut WAZ lässt das Gesundheitsamt jetzt vorsichtshalber auch ihre Mitschüler untersuchen. Die Lungenkrankheit ist in Deutschland sehr selten und sie ist auch weiterhin auf dem Rückzug. Vergangenes Jahr gab es laut Robert-Koch-Institut deutschlandweit rund 4000 Fälle. Das waren fast 10% weniger als 2024. In wenigen Stunden um 22 Uhr trifft die deutsche Nationalmannschaft im letzten Vorrundenspiel bei der Fußball-WM auf Ecuador. Deutschland hat sich bereits für die K.O.-Runde qualifiziert, Ecuador steht dagegen unter Druck. Thomas Bremser berichtet aus New York.
2: Die deutschen Fans sind lautstark vertreten hier in New York. Sie singen, hüpfen oder bilden einen Zug. Jedenfalls beste Stimmung vor dem sportlich bedeutungslosen Gruppenspiel. Aber Julian Nagelsmann will die Partie seriös und fair angehen, denn Ecuador bangt ja noch ums Weiterkommen. Und das Team soll im Flow bleiben Richtung K.O.-Runde am Montag.
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1: Sonne und Hitze geben in NRW weiter den Ton an mit Werten von 34 bis teils 40 Grad am Rhein. Später in der Nacht kühlt es kaum ab. Die Tiefstwerte liegen dann zwischen 25 Grad in Innenstädten und 17 Grad im Nordosten. Morgen und am Wochenende bleibt es so heiß und es kann teils Hitzegewitter geben.
3: Einen schönen Nachmittag aus der Antenne NRW-Verkehrsredaktion. Hier sind die wichtigsten Meldungen. A3 Köln Richtung Arnheim zwischen Kreuz Oberhausen West und Kreuz Oberhausen. 4 Kilometer Stau und eine Viertelstunde Zeitverlust. A4 Kölner Ring Köln Richtung Herlen-Aachen zwischen Dreieck Köln-Heumer und Kreuz Köln Süd. 5 Kilometer Stau und ebenfalls eine Viertelstunde Zeitverlust. Dann haben wir noch A4 Köln Richtung Olpe zwischen Bergisch Gladbach und Untereschbach. 7 Kilometer Stau und ihr kommt hier 45 Minuten später an. Ich wünsche euch allen unterwegs noch eine gute und sichere Fahrt.
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5: Es gibt kaum ein schöneres Glück als das Elternglück, oder? Schönen, hitzigen Donnerstag wünsche ich euch. Wobei man muss sagen, gerade jetzt bei der Hitze mit Babys, man weiß gar nicht so wirklich wohin, oder? Wer da eine Klimaanlage hat, kann sich jedenfalls mehr entspannen als diejenigen mit der Dachgeschosswohnung. Wir gucken uns gleich mal die Zahlen aus NRW an, denn im letzten Jahr sind einige Mehrlingsgeburten bei uns hier vonstatten gegangen. Sogar Drillinge waren dabei. Wie viele? Das erfahrt ihr gleich in weniger als 10 Minuten nach einem Schwung der besten Hits aller Zeiten. Ich bin Josephine Petzold. Schönen Donnerstag.

Besser geht's gar nicht durch den Donnerstagnachmittag als mit uns. Das war Susan Vega hier bei Antenne NRW. Jetzt stellt euch mal vor, bei euch zu Hause klingt's so. Okay. Jetzt stellt euch aber mal vor, es klingt bei euch zu Hause so. Okay, und jetzt stellt euch vor, es klingt so. Ja, ein Baby ist schon eine Herausforderung, aber so eine Mehrlingsgeburt, die hat's in sich. Mehrfaches Babygeschrei, mehrere Windeln auf einmal wechseln und das Ganze im Akkord. Genau dieses fette Familienglück im Doppelpack und Dreifachpack, das gab's letztes Jahr in NRW bei stolzen 2300 Geburten. Die absolute Mehrheit davon, nämlich satte 98%, waren Zwillinge. Aber, ja, Respekt an die 40 absoluten Powerfrauen bei uns im Land, die sogar Drillinge auf die Welt gebracht haben. Spannend ist aber, dass der große Mehrlingsboom bei uns in den letzten Jahren insgesamt spürbar abgeflacht ist. Die Experten vermuten, dass die moderne Medizin dahinter steckt, ja, weil bei künstlichen Befruchtungen heute nur noch ein einziger Embryo eingesetzt wird. Aber ob nun eins, zwei oder drei Babys im Anflug sind, ja, wir schicken den frisch gebackenen Eltern im Land eine riesige Portion Nerven aus Stahl und wünschen ein fantastisches Kennenlernen. Und damit jetzt zurück zu den besten Hits bei Antenne NRW. Ich glaube, unsere besten Hits, die beruhigen jedes Baby. Probiert's mal.

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0: DKW in 60 Sekunden.
1: Ich bin Gregor Jose Moser. Trotz Lebensgefahr und hoher Bußgelder halten sich viele Leute bei der Hitze nicht an das Badeverbot im Rhein. Die Düsseldorfer Wasserschutzpolizei veröffentlichte Bilder von einem Einsatz, bei dem sie einen Schwimmer wiederbeleben musste. Der 40-Jährige hatte sich nach dem Grillen am Flussufer abkühlen wollen. Er hatte Glück und lebt noch. Er ist zurzeit im Krankenhaus. An einem Essener Gymnasium ist eine Schülerin an Tuberkulose erkrankt. Laut WAZ lässt das Gesundheitsamt jetzt vorsichtshalber auch ihre Mitschüler untersuchen. Die Lungenkrankheit ist in Deutschland sehr selten und sie ist auch weiterhin auf dem Rückzug. Vergangenes Jahr gab es laut Robert-Koch-Institut deutschlandweit rund 4000 Fälle. Das waren fast 10% weniger als 2024.
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1: Sonne und Hitze geben in NRW weiter den Ton an, mit Werten von 34 bis teils 40 Grad am Rhein. Später in der Nacht kühlt es kaum ab. Die Tiefstwerte liegen dann zwischen 25 Grad in Innenstädten und 17 Grad im Nordosten. Morgen und am Wochenende bleibt es so heiß und es kann teils Hitzegewitter geben.
2: Einen schönen Nachmittag aus der Antenne NRW Verkehrszentrale. Hier sind die wichtigsten Meldungen. A4 Köln Richtung Olpe zwischen Bergisch Gladbach und Untereschbach. 10 Kilometer Stau, ihr kommt hier eine Stunde später an. A3 Köln Richtung Arnheim zwischen Kreuz Oberhausen West und Kreuz Oberhausen. Ebenfalls 10 Kilometer und eine halbe Stunde Verspätung. Dann haben wir noch A4 Kölner Ring Köln Richtung Herlen-Aachen zwischen Dreieck Köln-Holmer und Kreuz Köln Süd. 6 Kilometer Stau und 20 Minuten Zeitverlust. Ich wünsche euch unterwegs noch eine gute und sichere Fahrt.
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1: 25. Juni 1963. George Michael wird geboren. Er wächst in einem Stadtteil von London auf. Als er fast 20 ist, gründet er das Duo Wham und damit schafft er den Sprung auf die große Bühne. Gegen Ende der 80er macht Michael dann erstmal solo weiter. Sein erstes Album heißt Faith und einer der erfolgreichsten Songs aus diesem Album trägt eben diesen Namen, Faith. Der Song zeigt, wie er sich zu dem Zeitpunkt damals im Inneren gefühlt hat, erzählt Michael in einem Interview. Das Wort Faith, also Glaube oder auch Vertrauen, steht für seinen Optimismus und für seine Hoffnung. Der Titel ist ein starkes Wort, sagt er selbst. Wenn man so einen Song hört, dann kommt es auch eindeutig rüber, denn Faith ist eine positive Nummer, die wirklich gute Laune macht. Und auch wenn George Michael heute nicht mehr hier ist, seine Songs bleiben weiter. Und das Gefühl von Faith auch.

0: Einen schönen Donnerstag wünsche ich euch. Hier ist Antenne NRW und ich habe jetzt die Schlagzeilen des Tages für euch. Die schwarz-grüne Landesregierung überarbeitet ihr umstrittenes Antidiskriminierungsgesetz und baut unter anderem eine völlig neue unabhängige Schlichtungsstelle ein. Damit reagiert Düsseldorf auf den heftigen Gegenwind von der Polizeigewerkschaft, die eine unfaire Misstrauenskultur gegen Beamte befürchtet hatte. Unterdessen zeigt eine aktuelle Auswertung, dass die allermeisten Kommunen in NRW beim lebenswichtigen Hitzeschutz noch ganz am Anfang stehen. Bislang haben im ganzen Land tatsächlich erst zwei Regionen einen vollständigen Notfallplan umgesetzt, um die Menschen effektiv vor extremen Hitzewellen zu schützen. Diese und weitere News jederzeit auf unserer Homepage antenne.nrw. Klickt euch da gern mal rein und die ausführlichen Nachrichten hört ihr hier gleich um 6.
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1: Ich bin Gregor Jusse Moser. Mit dem sicheren Gruppensieg und dem Ticket fürs 16. Finale in der Tasche steht für Deutschland heute das letzte Vorrundenspiel bei dieser Fußball-WM an. Gegner ist Ecuador. Das südamerikanische Team hat bisher im Turnier noch kein Tor erzielt und nur einen Punkt geholt. Auf die leichte Schulter will das deutsche Team die Partie aber nicht nehmen, hat DFB-Spieler Nadjem Amiri betont.
2: Wir müssen im Flow bleiben. Jeder Sieg tut uns gut und wir gehen das Spiel so an, als wäre es ein Finale.
1: Anpfiff ist um 22 Uhr unserer Zeit. Wer Wohngeld bekommt, muss sich auf harte Einschnitte einstellen. Bund und Länder wollen einem Gesetzentwurf zufolge aber nicht ganz so schnell kürzen wie angekündigt. Im kommenden Jahr sollen 1,5 Milliarden Euro eingespart werden, ab 2028 2 Milliarden Euro. Unter anderem soll die Heizkostenpauschale halbiert werden und die eigentlich fürs nächste Jahr geplante Erhöhung wird gestrichen. Bei Hitze zu arbeiten ist nicht nur anstrengend, sondern kann auch gefährlich werden. Gewerkschaftsverbände fordern darum verbindliche Maßnahmen, um die Arbeitnehmer in der EU zu schützen. Als Vorbild hat der Europäische Gewerkschaftsbund die Abkühlpausen bei der Fußball-WM genannt. Bauarbeiter, Obstpflücker oder Busfahrer bräuchten aber mehr als 3 Minuten, hieß es. Europa ächzt unter der Hitze und die ist teilweise so extrem, dass es lebensgefährlich werden kann, vor allem für Kinder, alte und kranke Menschen. Allein seit dem letzten Wochenende sind in Spanien mehr als 210 Menschen infolge der Hitze gestorben. Auch Italien und Frankreich melden mehrere Hitzetote. Die Hitzewelle in NRW bringt die Rettungsdienste ans Limit. Laut Kölner Stadtanzeiger war der Rettungsdienst heute Vormittag zu 90% ausgelastet. In normalen Zeiten sind es 60-70%. Morgen droht ein Hitzerekord am Rhein. Nach der amtlichen Warnung vor extremer Hitze stehen ab morgen in der Stadt mehrere zusätzliche Rettungswagen bereit.
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1: Sonne und Hitze geben in NRW weiter den Ton an, mit Werten von 34 bis teils 40 Grad am Rhein. Später in der Nacht kühlt es kaum ab, die Tiefstwerte liegen dann zwischen 25 Grad in Innenstädten und 17 Grad im Nordosten. Morgen und am Wochenende bleibt es so heiß und es kann teils Hitzegewitter geben.
3: Schönen Donnerstag euch aus der Antenne NRW Verkehrszentrale. Wir haben wie immer natürlich die wichtigsten Meldungen für euch. Besonders viel Stau gibt es aktuell noch auf der A1 Dortmund Richtung Köln zwischen dem Kreuz Leverkusen und Köln-Niehl. Aktuell fast eine halbe Stunde Zeitverlust. A3 Oberhausen Richtung Arnheim zwischen Oberhausen-Holten und dem Kreuz Oberhausen. Auch hier Zeitverlust 10 Minuten aktuell. A4 Kölner Ring Köln Richtung Herlen-Aachen zwischen dem Dreieck Köln-Heumer und Köln-Eiffeltor. Aktuell momentan rund eine Viertelstunde Zeitverlust. Das waren für euch die wichtigsten Meldungen. Euch eine gute und vor allem natürlich noch sichere Fahrt.
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5: Ist es nicht schön, dass wir uns bei den Temperaturen heute Abend einfach nur auf die Couch setzen müssen und nichts tun müssen, außer das WM-Spiel gegen Ecuador gucken? Ich wünsche euch einen schönen Donnerstagnachmittag. Ja, es ist heiß, aber so ein heimisches Gucken heute Abend, wenn die Sonne dann langsam untergeht und es kühler wird, ist doch genial. Richtig gefreut darüber hat sich heute der Manuel aus Hamm.
6: Jawohl, super!
5: Der hat nämlich den Antenne NRW WM-Wahnsinn abgestaubt. Falls ihr noch nicht mitbekommen habt, was das ist, bleibt einfach dran, in 10 Minuten mehr dazu. Und vor allem auch, wann eure nächste Chance ist, den WM-Wahnsinn abzusahnen. Also dranbleiben. Ich bin Josephine Petzold. Schönen Nachmittag.

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1: Mach's nochmal. Do it again, singt Ray Dalton am Donnerstagnachmittag hier bei Antenne NRW. Ja, und macht es nochmal. Das können wir auch heute Abend unserer Nationalelf zurufen, die ja das nächste Spiel bestreitet gegen Ecuador. Und weil heute

0: Abend eben ein Deutschlandspiel ansteht, gab es heute Morgen wieder
1: der Antenne NRW WM-Wahnsinn.
2: Jawohl, super.
0: Ja, und genau so hört sich der Gewinner unseres heutigen Antenne NRW WM-Wahnsinns an. Manuel aus Hamm, er gewinnt den Antenne NRW WM-Wahnsinn fürs Deutschlandspiel heute Abend gegen Ecuador und fühlt sich wie?
2: Ja, unbeschreibliches Gefühl. Ich bin mal gespannt, was mein Sohn dazu sagt, sodass halt seine Fußballparty heute Abend richtig steigen kann.
0: Aber schön, dass dich der Sohn freut. Was ist denn geplant?
2: Also, bei uns ist heute Abend so oder so schon eine Fußballparty von meinem Sohnemann geplant. Der ist 18 und hat seine ganzen Kumpels eingeladen mit Beamer, große Leinwand, 3x6 Meter. So eine richtig schöne Gartenparty.
0: Boah, da würde ich mich am liebsten jetzt selber dazu einladen. Was wollt ihr denn bestellen bei Rewe?
2: Ja, also ich sag mal so, Getränke natürlich, klar, über Bier, antialkoholisches. Wir wollten schön den Grill anschmeißen und Snacks natürlich und ja, alles das, was dazugehört.
0: Sollt ihr alles haben. Ja, der nächste Antenne

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1: Sonne und Hitze geben in NRW weiter den Ton an, mit Werten von 34 bis teils 40 Grad am Rhein. Später in der Nacht kühlt es kaum ab, die Tiefstwerte liegen dann zwischen 25 Grad in Innenstädten und 17 Grad im Nordosten. Morgen und am Wochenende bleibt es so heiß und es kann teils Hitzegewitter geben.
2: Schönen Donnerstagabend euch aus der Antenne NRW Verkehrszentrale. Wir haben wie immer noch die wichtigsten Meldungen für euch. Noch ist gut was los, zum Beispiel auf der A1 Dortmund Richtung Köln, zwischen dem Kreuz Leverkusen und Köln-Niel. Dort staut es sich aktuell bis zu 25 Minuten Zeitverlust. A3 Oberhausen Richtung Arnheim, zwischen Oberhausen-Holten und dem Kreuz Oberhausen, rund 10 Minuten Zeitverlust. A4 am Kölner Ring, Köln Richtung Herlen-Aachen, zwischen dem Dreieck Köln-Heumer und Köln-Eiffeltor aktuell Viertelstunde Zeitverlust. Das sind für euch die wichtigsten Meldungen. Euch sonst noch eine gute, aber vor allem natürlich sichere Fahrt.
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Der King of Pop Michael Jackson übrigens dank seines neuen Biopics gerade wieder voll angesagt bei den jungen Leuten. Hier bei Antenne NRW. Schönen Donnerstag. Aktuell passt ja eine Textzeile wie sonst was. 36 Grad, es wird noch heißer. Ja, über 40 Grad soll es nämlich noch werden am Wochenende und das ist eine Hausnummer. Und deswegen werden aktuell einige für dieses Wochenende geplante Veranstaltungen abgesagt, weil es einfach viel zu heiß ist. Betroffen ist zum Beispiel das XXL-Kickerturnier in Hattingen, das für das Wochenende jetzt komplett abgeblasen wurde. In Kempten, da wurde der große Sportaktionstag Girls Move vorsorglich nach hinten verschoben, weil Bewegung im Freien gerade einfach viel zu gefährlich ist. In Krefeld schnaufen die Pferde durch, denn da fällt das geplante Pferderennen der Hitze zum Opfer. In Oberhausen fällt das beliebte Sommerfest auf dem Altmarkt aus, um vor allem Kinder und Senioren vor der brutalen Glutofenhitze zu schützen. Und auch das Sommerfest der Husaren Grün-Weiß in Siegburg fällt flach. Und es gibt noch ganz, ganz viele weitere Feste und Feierlichkeiten, die entweder abgesagt oder verschoben werden. Also guckt am besten mal nach, wenn ihr vorhattet, dieses Wochenende irgendeine Veranstaltung zu besuchen. Und wenn es dann wirklich ausfällt, nicht traurig sein. Sucht euch ein schattiges Plätzchen, es ist wirklich viel zu warm. Packt die Sonne Creme aus und lasst uns das Beste draus machen. Ja, genießt das Wochenende am besten einfach im Liegen mit Antenne NRW und den besten Hits im Ohr.

0: Hier ist Antenne NRW am Donnerstagabend. Schön, dass wir den zusammen verbringen. Ich habe jetzt die Top-Themen des Tages für euch. Wer im Norden von OWL jetzt heimlich seinen privaten Pool befüllt oder das Auto wäscht, der muss mit dem Besuch vom Ordnungsamt und einer saftigen Geldstrafe rechnen. Weil die freiwilligen Sparappelle der letzten Tage komplett ignoriert wurden, gilt jetzt nämlich in 4 betroffenen Kommunen ab sofort der offizielle Wassernotstand. Außerdem, ein echtes Luxusproblem hat er gegen unsere Tourismusbranche im Land, die sich nämlich vor Besuchern kaum noch retten kann. Mit über 4,5 Millionen Übernachtungen allein im April läuft das Reisegeschäft in NRW aktuell absolut auf Hochtouren. Mehr dazu auf unserer Homepage antenne.nrw und die ausführlichen Nachrichten hört ihr gleich um 7.
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1: Ich bin Florian Klaus. Die deutsche Fußballnationalmannschaft will bei der WM am Abend den dritten Sieg im dritten Vorrundenspiel einfahren. Etwas, das sie bei einer Weltmeisterschaft seit dem Sommermärchen 2006 nicht mehr geschafft hat. Wie vor 20 Jahren geht's im dritten Gruppenspiel gegen Ecuador. Damals gab's einen 3:0-Sieg für das DFB-Team. Das heutige Spiel beginnt um 22 Uhr unserer Zeit in New Jersey. Deutschland steht als Gruppensieger bereits fest. Die finanziellen Schwierigkeiten von Galeria sind enorm. Dreimal hat der Konzern innerhalb von 4 Jahren Insolvenz angemeldet. Jetzt bekommt die Warenhauskette einen neuen Kredit, der ihr etwas Luft verschafft. Es geht um bis zu 160 Millionen Euro. Das Geld ist an einen Plan geknüpft, mit dem das Unternehmen in den nächsten 3 Jahren saniert werden soll. Nach Informationen der deutschen Presseagentur sollen auch weitere Filialen geschlossen werden. Weniger Personal und dafür mehr Qualität und Pünktlichkeit. Bahnchefin Paller hat ihre Pläne für die Neuausrichtung der Bahn vorgestellt. Oliver Obanke berichtet.
2: Der Umbau des Unternehmens soll in 3 größeren Schritten passieren. Los geht's noch in diesem Jahr. Regionale Führungspersonen sollen mehr Eigenverantwortung bekommen, um vor Ort in ihren Bereichen den Bahnverkehr zu verbessern. Die Führungsebene in der Berliner Zentrale wird deutlich verschlankt. Von 2027 bis 2030 steht vor allem die Sanierung des maroden Schienennetzes im Fokus. In den 2030er Jahren will die Bahn dann im Fernverkehr eine Pünktlichkeit von 80% erreichen.
1: Wenn der Bund etwas will, soll er auch den Großteil der Kosten zahlen. So sehen es die Bundesländer und gehen darum mit einer gemeinsamen Forderung in Gespräche mit Kanzler Merz. Der Bund soll demnach 80% der Kosten übernehmen, die durch neue bundes- oder europaweite Regeln entstehen. Zumindest soll das gelten, wenn es um mehr als 125 Millionen Euro geht.
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1: Viel kühler wird es in der Nacht nicht. Die Tiefstwerte liegen zwischen 25 Grad in Innenstädten und 17 Grad im Nordosten. Morgen und am Wochenende bleibt es heiß. Die Temperaturen können bis auf 40 Grad hochgehen. Und es kann teils Hitzegewitter geben.
3: Schönen Donnerstagabend euch aus dem Antenne NRW Verkehrszentrum. Es ist noch gut was los auf den Straßen. Es gibt 2 richtig lange Staus, unter anderem auf der A1 Dortmund Richtung Köln zwischen Burscheid und Köln-Niel. Dort staut sich bis zu 1/2 Stunde Zeitverlust hier momentan. A44, da ist noch mehr Stau, Dortmund Richtung Kassel zwischen Büren und Marsberg. Über 1 Stunde Zeitverlust momentan. Also da braucht ihr ganz, ganz viel Geduld. Euch eine gute und sichere Fahrt. Kommt irgendwie gut nach Hause.

Ich widerspreche den Bee Gees nur ungern, aber you should be dancing. Ihr solltet tanzen, das muss nicht sein bei der Hitze. Genießt einfach die besten Hits hier bei Antenne NRW. Schön, dass ihr da seid. Jetzt stellt euch mal vor, bei euch zu Hause klingt's so. Okay, okay. Jetzt stellt euch aber mal vor, es klingt bei euch zu Hause so. Okay, und jetzt stellt euch vor, es klingt so. Ja, ein Baby ist schon eine Herausforderung, aber so eine Mehrlingsgeburt, puh, die hat's in sich. Mehrfaches Babygeschrei, mehrere Windeln auf einmal wechseln und das Ganze im Akkord. Genau dieses fette Familienglück im Doppelpack und Dreifachpack, das gab's letztes Jahr in NRW bei stolzen 2300 Geburten. Die absolute Mehrheit davon, nämlich satte 98%, waren Zwillinge. Aber, ja, Respekt an die 40 absoluten Powerfrauen bei uns im Land, die sogar Drillinge auf die Welt gebracht haben. Spannend ist aber, dass der große Mehrlingsboom bei uns in den letzten Jahren insgesamt spürbar abgeflacht ist. Die Experten vermuten, dass die moderne Medizin dahinter steckt, ja, weil bei künstlichen Befruchtungen heute nur noch ein einziger Embryo eingesetzt wird. Aber ob nun eins, zwei oder drei Babys im Anflug sind, ja, wir schicken den frisch gebackenen Eltern im Land eine riesige Portion Nerven aus Stahl und wünschen ein fantastisches Kennenlernen. Und damit jetzt zurück zu den besten Hits bei Antenne NRW. Ich glaube, unsere besten Hits, die beruhigen jedes Baby. Probiert's mal.

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1: Viel kühler wird es in der Nacht nicht. Die Tiefstwerte liegen zwischen 25 Grad in Innenstädten und 17 Grad im Nordosten. Morgen und am Wochenende bleibt es heiß. Die Temperaturen können bis auf 40 Grad hochgehen. Und es kann teils Hitzegewitter geben.
2: Schönen Donnerstagabend euch aus der Antenne NRW Verkehrszentrale. Wir haben wie immer die wichtigsten Meldungen auf den Straßen für euch. Zwei große Meldungen gibt es dabei vor allem noch, nämlich auf der A1 Dortmund Richtung Köln staut es sich zwischen Burscheid und Köln-Niel. Über 20 Minuten Zeitverlust momentan. A44 Dortmund Richtung Kassel zwischen Büren und Marsberg hier aktuell immer noch rund eine Dreiviertelstunde Zeitverlust. Das waren die beiden großen Meldungen für euch. Euch sonst auch eine gute, aber vor allem natürlich sichere Fahrt. Kommt gut nach Hause.
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1: 25. Juni 2007. Mika steigt mit Relax, Take It Easy in die Charts ein. Es ist 2005. Sommer. Mika wohnt seit einigen Jahren in London. Er arbeitet akribisch an seiner allerersten Platte. Jeden Morgen steigt er in die U-Bahn, fährt ein paar Stationen, steigt aus und geht ins Studio. Dass er das so einfach machen kann, ist für ihn nicht selbstverständlich. Als Kind hatte er Angst vor der U-Bahn, vor der Dunkelheit, der Enge, den Geräuschen, die die Bahn macht. Erst langsam und mit viel Geduld hat er es geschafft, sich an den Tumult da unten zu gewöhnen. Aber heute wird es nochmal schlimm. Mitten während der Fahrt in einem dunklen Tunnel stoppt plötzlich die U-Bahn. Minuten, die sich für Mika anfühlen wie Stunden. Niemand weiß wirklich, wann die Fahrt fortgesetzt wird. Doch einige Zeit später ist klar, die Fahrt wird nicht fortgesetzt. Alle Passagiere müssen aussteigen im Dunkeln. Aber draußen warten Polizisten, bewaffnet mit Maschinengewehren im Anschlag. An diesem Tag gibt es in London 4 koordinierte Terroranschläge auf die U-Bahnen. Mika kommt glimpflich davon und sagt sich immer wieder wie ein Mantra: Relax, es ist nichts passiert, du hast es geschafft, take it easy. Er geht nach Hause und schreibt in nur 20 Minuten den Text für diesen Song.

0: schönen Donnerstagabend mit Antenne NRW und jetzt den Top-Themen des Tages. Nach einer hitzigen Expertenanhörung knickt Gleichstellungsministerin Verena Schäfer ein und ändert das umstrittene Antidiskriminierungsgesetz für NRW in entscheidenden Punkten. Wer künftig Behörden oder der Polizei Fehlverhalten vorwirft, muss dafür handfeste Tatsachen vorlegen. Bloße Vermutungen reichen nicht mehr aus. Ein echtes Allzeithoch verzeichnen wir dafür bei den ausländischen Urlaubern, die unsere Hotels und Pensionen im Land regelrecht stürmen. Ihre Übernachtungszahlen sind im Vergleich zum Vorjahr um satte 18% in die Höhe geschossen. 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
1: Ich bin Florian Klaus. Mit dem sicheren Gruppensieg und dem Ticket fürs 16. Finale in der Tasche steht für Deutschland heute das letzte Vorrundenspiel bei dieser Fußball-WM an. Gegner ist Ecuador. Das südamerikanische Team hat bisher im Turnier noch kein Tor erzielt und nur einen Punkt geholt. Auf die leichte Schulter will das deutsche Team die Partie aber nicht nehmen, hat DFB-Spieler Nadim Amiri betont.
2: Wir müssen im Flow bleiben. Jeder Sieg tut uns gut und wir gehen das Spiel so an, als wäre es ein Finale.
1: Anpfiff ist um 22 Uhr unserer Zeit. Es geht für Bayer um Milliarden. Seit Jahren laufen in den USA Klagen wegen dem glyphosathaltigen Unkrautvernichter Roundup. Jetzt hat das oberste Gericht dort entschieden, Bayer kann nicht verklagt werden, weil auf der Verpackung die Warnung vor einem Krebsrisiko fehlt. Die Umweltbehörde der USA geht nicht davon aus, dass der Unkrautvernichter Krebs verursacht. Eine Forschungsagentur der Weltgesundheitsorganisation hatte Glyphosat aber als wahrscheinlich krebserregend eingestuft. Der Bundestag hat über neue Regeln diskutiert, damit es mehr Organspender gibt. Konkret geht es dabei vor allem um die Widerspruchsregelung. Jeder Erwachsene würde damit automatisch zum Organspender, falls er nicht aktiv widerspricht. Claudia Wächter berichtet.
3: Keine gute Regelung, sagen Kritiker, denn Schweigen bedeutet ja nicht automatisch, ich bin einverstanden. Fakt ist, im Moment gilt bei uns, Organe dürfen nur entnommen werden, wenn die betroffene Person zu Lebzeiten zugestimmt hat oder eben Angehörige Bescheid wissen. Und das bedeutet für Patienten, sie warten im Durchschnitt 8 Jahre auf ein neues Organ.
1: Ab dem kommenden Jahr könnten deutlich mehr Kliniken finanzielle Probleme bekommen. Einer Studie zufolge könnten bis 2030 rund 70% der Krankenhäuser Verluste verzeichnen. Zum Vergleich, in diesem Jahr wird mit 22% gerechnet. Der Grund für den starken Anstieg ist, dass durch eine geplante Gesetzesänderung Erlöse für die Kliniken wegfallen sollen.
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1: Ich bin Florian Klaus. Der Gruppensieg ist sicher, das Ticket für 16-Finale damit gelöst. Für das deutsche Team steht bei der Fußball-WM ab 22 Uhr das letzte Vorrundenspiel an. Die Ausgangslage und der Gegner Ecuador wecken Erinnerungen. Pia Wegner berichtet.
2: Deutschland gegen Ecuador. Das gab's schon beim Sommermärchen 2006. Vor 20 Jahren war die Partie, wie heute, ein drittes WM-Gruppenspiel. Und auch damals stand für das DFB-Team schon vor dem 3:0-Sieg der Einzug in die K.O.-Runde fest. Im Gegensatz zu damals ist Ecuador bei der diesjährigen WM noch nicht für die nächste Runde qualifiziert. Das Team steht bisher ohne Tor und mit nur einem Punkt da.
1: Wer bestellt, bezahlt. Diese Regel soll künftig gelten, wenn der Bund bestimmte Gesetze beschließt, die die Länder und Kommunen Geld kosten. Falls diese mehr als 200 Millionen Euro zahlen müssten, soll der Bund künftig 80% übernehmen. Damit sollen besonders die Kommunen entlastet werden, deren Sozialausgaben stark gestiegen sind. Die Regel gilt nicht für Steuergesetze. Bund und Länder wollen beim Wohngeld kräftig sparen. Im kommenden Jahr sollen 1,5 Milliarden Euro weniger ausgegeben werden, danach jedes Jahr 2 Milliarden. Konkret plant die Bundesregierung, die Heizkostenpauschale zu halbieren, eine Wohngelderhöhung zum 1. Januar 2027 zu streichen und die Berechnungsformel zu ändern. Vor allem Familien sowie Rentner und Rentnerinnen beziehen Wohngeld. Die Grünen kritisieren die Pläne. Seit Jahren hat der Bayer-Konzern in den USA mit milliardenschweren Klagen im Zusammenhang mit glyphosathaltigen Unkrautvernichtern zu kämpfen. Jetzt hat das Unternehmen vor dem obersten Gericht dort einen wichtigen Sieg errungen. Es hat entschieden, dass Bayer nicht wegen fehlender Krebswarnungen auf den Verpackungen verklagt werden kann. Bayer hatte sich auf die US-Umweltbehörde EPA berufen, die das Produktlabel ohne Warnung genehmigt hatte.
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1: Ich bin Yves Simon. In diesen Minuten startet das deutsche Team in sein letztes Vorrundenspiel bei der diesjährigen Fußball-Weltmeisterschaft. Zum Abschluss der Gruppenphase geht es gegen Ecuador, also ein Team, das in diesem Turnier bisher noch kein einziges Tor erzielen konnte und nur einen Punkt auf dem Konto hat. Deutschland kann aber ohne Druck aufspielen, denn der Gruppensieg und das Ticket für die K.O.-Runde hat das Team von Trainer Nagelsmann seit dem letzten Spieltag gegen die Elfenbeinküste schon sicher. Es geht für Bayer um Milliarden. Seit Jahren laufen in den USA Klagen wegen dem glyphosathaltigen Unkrautvernichter Roundup. Jetzt hat das oberste Gericht dort entschieden, Bayer kann nicht verklagt werden, weil auf der Verpackung die Warnung vor einem Krebsrisiko fehlt. Denn die Umweltbehörde der USA geht gar nicht davon aus, dass der Unkrautvernichter Krebs verursacht. Eine Forschungsagentur der Weltgesundheitsorganisation hatte Glyphosat aber als wahrscheinlich krebserregend eingestuft. Der Bundestag hat über neue Regeln diskutiert, damit es mehr Organspender gibt. Konkret geht es dabei vor allem um die Widerspruchsregelung. Jeder Erwachsene würde damit automatisch zum Organspender, falls er nicht aktiv widerspricht. Claudia Wächter berichtet für uns.
2: Keine gute Regelung, sagen Kritiker, denn Schweigen bedeutet ja nicht automatisch, ich bin einverstanden. Fakt ist, im Moment gilt bei uns, Organe dürfen nur entnommen werden, wenn die betroffene Person zu Lebzeiten zugestimmt hat oder eben Angehörige Bescheid wissen. Und das bedeutet für Patienten, sie warten im Durchschnitt 8 Jahre auf ein neues Organ.
1: Die finanziellen Schwierigkeiten von Galeria sind enorm. 3-mal hat der Konzern ja schon innerhalb von 4 Jahren Insolvenz angemeldet. Jetzt bekommt die Warenhauskette wieder einen neuen Kredit, der ihr zumindest ein bisschen Luft wieder verschafft. Es geht um bis zu 160 Millionen Euro. Das Geld ist an einen Plan geknüpft, mit dem das Unternehmen in den nächsten 3 Jahren saniert werden soll. Medienberichten zufolge sollen trotzdem auch wieder weitere Filialen geschlossen werden.
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1: Ich bin Yves Simon. Bund und Länder haben sich auf eine Finanzreform zur Entlastung vor allem der Kommunen geeinigt. Das haben Bundeskanzler Merz und der niedersächsische Ministerpräsident Lies mitgeteilt. In Zukunft soll der Bund 80% der Kosten übernehmen, die durch neue Bundesgesetze entstehen.
2: Wir haben verabredet, dass wir in Zukunft ab dem 1. September in Zukunft keine Gesetze mehr machen, die den Gemeinden und gegebenenfalls auch den Ländern einen entsprechenden Kostenausgleich geben. Das folgt dem Grundsatz, wer bestellt, bezahlt.
1: Die Kommunen hatten bemängelt, dass sie oft die Kosten tragen müssten, wenn der Bund neue Gesetze beschließt. Nach dem schweren Erdbeben in Venezuela ist die Zahl der Toten auf mindestens 188 gestiegen. Tausende Menschen werden noch unter den Trümmern vermisst, also da wird erwartet, dass die Zahl wohl noch deutlich nach oben korrigiert werden muss. Auch die Hauptstadt Caracas ist massiv betroffen.
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1: Ich bin Yves Simon. Der Bundestag hat kontrovers über das Thema Organspende debattiert. Mehr als 8000 Menschen in Deutschland warten gerade auf ein Spenderorgan. Befürworter einer Neuregelung aus verschiedenen Fraktionen haben für die sogenannte Widerspruchsregelung geworben. Das würde bedeuten, dass wir alle Organspender wären, automatisch, außer wir widersprechen ausdrücklich. Bisher gilt das genaue Gegenteil. Das parlamentarische Verfahren ist da allerdings noch in der Orientierungsphase. Der Bundestag hat den Bundeswehreinsatz im Libanon ein letztes Mal verlängert. Die internationale UN-Mission UNIFIL zur Überwachung der Grenze zwischen Israel und dem Libanon soll dann nach fast 50 Jahren Anfang nächsten Jahres enden. Dann werden die deutschen Soldaten wieder heimkommen. Italien und Frankreich planen eine neue Unterstützungsmission, um ein Sicherheitsvakuum in der Region zu verhindern. Galeria verschafft sich Luft. Die angeschlagene Warenhauskette bekommt für die weitere Sanierung einen neuen Kredit in Höhe von bis zu 160 Millionen Euro. Das hat eine Sprecherin heute gegenüber Medien bestätigt. Es gibt außerdem weitere Filialschließungen. Das ist zumindest so vorgesehen. Thomas Brock berichtet.
2: Es ist einerseits eine gute Meldung für Galeria. Nach Wochen der Unsicherheit gibt es frisches Geld für das Unternehmen. Der Kredit kommt von der US-Investmentgesellschaft Gordon Brothers und wird durch die Ware von Galeria abgesichert. Das Geld ist aber auch an einen auf 3 Jahre angelegten Sanierungsplan geknüpft, der jetzt umgesetzt werden soll. Und das heißt, es wird noch einmal genau geprüft, welche der verbliebenen Standorte wirklich noch rentabel sind.
1: Zum Fußball. Der Wechsel von Nationalspieler Nathaniel Brown von Eintracht Frankfurt zum FC Bayern ist offenbar beschlossene Sache. Medienberichten zufolge soll der 23-jährige Linksverteidiger in München einen 5-Jahres-Vertrag bekommen. Dafür zahlen die Bayern 55 Millionen Euro.
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